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1: Ich bin Zoe Tassovali. Die Proteste gegen den AfD-Parteitag in Erfurt sind überwiegend friedlich verlaufen. Laut Polizei kam es nur vereinzelt zu Auseinandersetzungen. Aktivisten und Medienvertreter wurden dabei leicht verletzt. Laut den Bündnissen Zusammenstehen und Widersetzen haben 50.000 Menschen an Demonstrationen, Kundgebungen und Sitzblockaden teilgenommen. Die Polizei sprach von rund 31.000 Teilnehmern. Diese Nachricht im Ukraine-Krieg lässt aufhören. Russlands Präsident Putin hat die Eroberung einer wichtigen Stadt im Industriegebiet Donbass verkündet. Die Ukraine widerspricht allerdings und unterstellt Russland Lügen.
2: Seit 15 Monaten ist die Kleinstadt im Donbass umkämpft. Es stimmt, dass russische Stoßtrupps ins Zentrum vorgedrungen sind. Aber dass Putin die Eroberung von Kostjantinivka verkündet, hat andere Gründe. Er braucht positive Nachrichten. Die Russen sind seinen Krieg zusehends leid. Zehntausende stehen Schlange vor Tankstellen, denn Sprit ist Mangelware. Für die Ukraine wäre ein Verlust der Stadt schmerzhaft. Ihr blieben dann im Donbass nur 3 andere Städte. Friedemann Kohler, Nachrichtenredaktion.
1: Während beim DFB über Jürgen Klopp als neuen Bundestrainer spekuliert wird, bringt sich jetzt auch Per Mertesacker ins Spiel. Der Weltmeister von 2014 kann sich eine Aufgabe im Verband vorstellen, sagt er.
3: Was genau er sich vorstellt, hat Mertesacker nicht gesagt und einen Zusammenhang mit den Verhandlungen des DFB mit Jürgen Klopp scheint es auch nicht zu geben. Aber der 2014er Weltmeister sagt, irgendwann mal beim DFB zu arbeiten und dem deutschen Fußball etwas zurückzugeben, dafür stehe er natürlich zur Verfügung. Mertesacker hatte bis zum Sommer die Nachwuchsabteilung seines letzten Vereins FC Arsenal in London geleitet. Ein schnelles Engagement beim DFB schloss der TV-Experte allerdings aus. Er wolle nach der WM erstmal Urlaub machen. Thomas Thonfeld, Sportredaktion.
1: Und wir bleiben beim Fußball, denn bei der WM steht das erste Viertelfinale fest. Frankreich trifft auf Marokko. Die Franzosen taten sich gegen Paraguay lange schwer und gewannen erst durch einen verwandelten Elfmeter von Kylian Mbappé mit 1:0. Marokko setzte sich zuvor mit 3:0 gegen Co-Gastgeber Kanada durch. Sorgen macht dem Afrikameister allerdings eine Verletzung von Bayern-Neuzugang Saibari.
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4: Auf der A1 Richtung Osnabrück zwischen Neuenkirchen-Vörden und Bramsche gibt es eine ungesicherte Unfallstelle auf dem rechten Fahrstreifen. Fahrzeugteile liegen auf der Fahrbahn. Gute Fahrt.
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4: Bei euch in Königslutter sind es aktuell 17 Grad, in Meine messen wir 16 und Fallersleben meldet 15 Grad. In der Nacht sinkt das Thermometer auf milde 16 Grad. So wird das Wetter morgen. Es erwartet euch ein Tag mit Wolken und Regen bei anfangs 16 Grad. Im Laufe des Tages steigt das Thermometer auf bis zu 23 Grad an.
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0: haben nicht nur die Verbindung, dass sie Simple Man von ihren großen Vorbildern grandios gecovert haben. Ihr Originalgitarrist Jason Todd, der ist auch noch mit der Tochter von Lynyrd Skynyrd-Sänger Ronnie Van Zandt, Melody, verheiratet.
1: Großartig.
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1: Geile Kombo, geiler Südstaaten-Rock. Hier sind Shinedown mit ihrer neuen Scheibe Young Again.
2: Yes.

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1: Ich bin Zoe Tassovali. Die AfD setzt weiter auf ihre Doppelspitze. Alice Weidel und Tino Chrupalla bleiben Parteivorsitzende. Beide sind beim Bundesparteitag in Erfurt für 2 weitere Jahre im Amt bestätigt worden. Sie hatten aber auch keine Gegenkandidaten. Rund um den Parteitag gab es massive Proteste. Dazu sagte Chrupalla in seiner Rede:
2: Diese Chaoten sind das letzte Aufgebot unserer parteipolitischen Konkurrenz. Wenn sie sagen, Demokratie leben, meinen sie in Wirklichkeit Demokratie stören.
1: Die Polizei spricht von mehr als 30.000 Demonstranten, die Veranstalter von mindestens 50.000. Laut den Behörden blieb es weitgehend friedlich. Nur vereinzelt sei Pfefferspray eingesetzt worden. Bundeskanzler Merz hat US-Präsident Trump zum 250. Jahrestag der Unabhängigkeit der USA gratuliert. Bei einem Telefonat betonte Merz laut dem Kanzleramt die enge Verbundenheit zwischen Deutschland und den USA. Der Jahrestag wird heute mit mehreren Paraden gefeiert. Am späten Abend will US-Präsident Trump noch eine Rede halten. Für viele Urlauber war die erste Jahreshälfte ziemlich turbulent. Unwetter und der Krieg im Nahen Osten haben zahlreiche Reisen durcheinander gebracht. Das sorgt jetzt für einen Rekord bei den Beschwerden. Mehr als 29.400 Anträge sind bei der Schlichtungsstelle Reise und Verkehr eingegangen.
3: Ein Großteil der Beschwerden, nämlich 83%, entfiel auf den Flugverkehr. Gründe waren hier vor allem wetterbedingte Flugstreichungen, Ausfälle durch Streiks oder den Krieg in der Golfregion. In rund 14% der Fälle ging es um den Bahnverkehr und hier fast ausschließlich um Verspätungen. In mehr als 80% aller Konfliktfälle konnte die Schlichtungsstelle eine Einigung erzielen. In der Regel bedeutet das, dass Reisende ihre Ansprüche in voller Höhe zurückbekommen. Das liegt auch daran, dass die Schlichtungsstelle dank KI-Suche inzwischen deutlich bekannter ist als früher. Diana Kramer, Nachrichtenredaktion.
1: Und zum Sport. Das erste Viertelfinale der Fußball-WM steht fest. Frankreich trifft auf Marokko. Die Franzosen taten sich gegen Paraguay lange schwer und gewannen erst durch einen verwandelten Elfmeter von Topstar Kylian Mbappé mit 1:0. Marokko setzte sich zuvor mit 3:0 gegen Co-Gastgeber Kanada durch. Sorgen macht dem Afrikameister allerdings eine Verletzung von Bayern-Neuzugang Saibari.
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4: Auf der A1 Richtung Osnabrück zwischen Neunkirchenförden und Bramsche gibt es eine ungesicherte Unfallstelle auf dem rechten Fahrstreifen und dem Standstreifen. Fahrzeugteile liegen auf der Fahrbahn. Auf der A30 Richtung Osnabrück zwischen Bruchmühlen und Riemsloh ist eine ungesicherte Unfallstelle auf allen Fahrstreifen. Habt eine gute und sichere Fahrt.
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4: Bei euch in Wolfsburg sind es aktuell 16 Grad, in Bad Deckenstedt ebenfalls 16, während Fallersleben 15 Grad meldet. In der Nacht sinkt das Thermometer auf milde 16 Grad. So wird das Wetter morgen. Es erwartet euch ein Tag mit Wolken und Regen bei anfangs 16 Grad. Im Laufe des Tages steigt das Thermometer auf bis zu 23 Grad an.
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1: Und jetzt präsentieren wir euch eine geile Kombo aus der Wiege des New Metal, nämlich aus Los Angeles, Kalifornien.

0: Jawohl, da zeigen uns Hollywood Undead, das nicht nur Linkin Park New Metal aus Kalifornien in die Welt getragen haben. Und diese Jungs haben damals, 2005, ich lieb's, ihre Mucke noch über MySpace verbreitet.
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1: Hier sind Hollywood Undead aus L.A. mit ihrer neuen Scheibe

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1: Ich bin Zoe Tessovali. Die Proteste gegen den AfD-Parteitag in Erfurt sind überwiegend friedlich verlaufen. Laut Polizei kam es nur vereinzelt zu Auseinandersetzungen. Aktivisten und Medienvertreter wurden dabei leicht verletzt. Laut den Bündnissen Zusammenstehen und Widersetzen haben 50.000 Menschen an Demonstrationen, Kundgebungen und Sitzblockaden teilgenommen. Die Polizei sprach von rund 31.000 Teilnehmern. Diese Nachricht im Ukraine-Krieg lässt aufhören. Russlands Präsident Putin hat die Eroberung einer wichtigen Stadt im Industriegebiet Donbass verkündet. Die Ukraine widerspricht allerdings und unterstellt Russland Lügen.
2: Seit 15 Monaten ist die Kleinstadt im Donbass umkämpft. Es stimmt, dass russische Stoßtrupps ins Zentrum vorgedrungen sind. Aber dass Putin die Eroberung von Kostjantynivka verkündet, hat andere Gründe. Er braucht positive Nachrichten. Die Russen sind seinen Krieg zusehends leid. Zehntausende stehen Schlange vor Tankstellen, denn Sprit ist Mangelware. Für die Ukraine wäre ein Verlust der Stadt schmerzhaft. Ihr blieben dann im Donbass nur drei andere Städte. Friedemann Kohler, Nachrichtenredaktion.
1: Während beim DFB über Jürgen Klopp als neuen Bundestrainer spekuliert wird, bringt sich jetzt auch Per Mertesacker ins Spiel. Der Weltmeister von 2014 kann sich eine Aufgabe im Verband vorstellen, sagt er.
3: Was genau er sich vorstellt, hat Mertesacker nicht gesagt. Und einen Zusammenhang mit den Verhandlungen des DFB mit Jürgen Klopp scheint es auch nicht zu geben. Aber der 2014er Weltmeister sagt, irgendwann mal beim DFB zu arbeiten und dem deutschen Fußball etwas zurückzugeben, dafür stehe er natürlich zur Verfügung. Mertesacker hatte bis zum Sommer die Nachwuchsabteilung seines letzten Vereins FC Arsenal in London geleitet. Ein schnelles Engagement beim DFB schloss der TV-Experte allerdings aus. Er wolle nach der WM erstmal Urlaub machen. Thomas Thonfeld, Sportredaktion.
1: Und wir bleiben beim Fußball, denn bei der WM steht das erste Viertelfinale fest. Frankreich trifft auf Marokko. Die Franzosen taten sich gegen Paraguay lange schwer und gewannen erst durch einen verwandelten Elfmeter von Kylian Mbappé mit 1:0. Marokko setzte sich zuvor mit 3:0 gegen Co-Gastgeber Kanada durch. Sorgen macht dem Afrikameister allerdings eine Verletzung von Bayern-Neuzugang Saibari.
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4: Hallo auf die Straßen. Aktuell liegen uns keine Meldungen vor. Ihr habt freie Fahrt. In 30 Minuten gibt es hier das nächste Update. Kommt gut und sicher an euer Ziel.
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4: Bei euch in Vorsfelde sind es aktuell 16 Grad, in Gifhorn ebenfalls 16. Aus Ilsede erreicht uns eine Meldung von 17 Grad. In der Nacht sinkt das Thermometer auf milde 16 Grad. So wird das Wetter morgen. Es erwartet euch ein Tag mit Wolken und Regen bei anfangs 16 Grad. Im Laufe des Tages steigt das Thermometer auf bis zu 23 Grad an.
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1: Ich sage All American Rejects. Ihr sagt
2: Gives You Hell.
1: Ja.

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1: Ich bin Zoe Tassovali. Die AfD setzt weiter auf ihre Doppelspitze. Alice Weidel und Tino Chrupalla bleiben Parteivorsitzende. Beide sind beim Bundesparteitag in Erfurt für 2 weitere Jahre im Amt bestätigt worden. Sie hatten aber auch keine Gegenkandidaten. Rund um den Parteitag gab es massive Proteste. Dazu sagte Chrupalla in seiner Rede:
2: Diese Chaoten sind das letzte Aufgebot unserer parteipolitischen Konkurrenz. Wenn sie sagen, Demokratie leben, meinen sie in Wirklichkeit Demokratie stören.
1: Die Polizei spricht von mehr als 30.000 Demonstranten, die Veranstalter von mindestens 50.000. Laut den Behörden blieb es weitgehend friedlich. Nur vereinzelt sei Pfefferspray eingesetzt worden. Bundeskanzler Merz hat US-Präsident Trump zum 250. Jahrestag der Unabhängigkeit der USA gratuliert. Bei einem Telefonat betonte Merz laut dem Kanzleramt die enge Verbundenheit zwischen Deutschland und den USA. Der Jahrestag wird heute mit mehreren Paraden gefeiert. Am späten Abend will US-Präsident Trump noch eine Rede halten. Für viele Urlauber war die erste Jahreshälfte ziemlich turbulent. Unwetter und der Krieg im Nahen Osten haben zahlreiche Reisen durcheinandergebracht. Das sorgt jetzt für einen Rekord bei den Beschwerden. Mehr als 29.400 Anträge sind bei der Schlichtungsstelle Reise und Verkehr eingegangen.
3: Ein Großteil der Beschwerden, nämlich 83%, entfiel auf den Flugverkehr. Gründe waren hier vor allem wetterbedingte Flugstreichungen, Ausfälle durch Streiks oder den Krieg in der Golfregion. In rund 14% der Fälle ging es um den Bahnverkehr und hier fast ausschließlich um Verspätungen. In mehr als 80% aller Konfliktfälle konnte die Schlichtungsstelle eine Einigung erzielen. In der Regel bedeutet das, dass Reisende ihre Ansprüche in voller Höhe zurückbekommen. Das liegt auch daran, dass die Schlichtungsstelle dank KI-Suche inzwischen deutlich bekannter ist als früher. Diana Kramer, Nachrichtenredaktion.
1: Und zum Sport. Das erste Viertelfinale der Fußball-WM steht fest. Frankreich trifft auf Marokko. Die Franzosen taten sich gegen Paraguay lange schwer und gewannen erst durch einen verwandelten Elfmeter von Topstar Kylian Mbappé mit 1:0. Marokko setzte sich zuvor mit 3:0 gegen Co-Gastgeber Kanada durch. Sorgen macht dem Afrikameister allerdings eine Verletzung von Bayern-Neuzugang Saibari.
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4: Hallo auf die Straßen. Aktuell liegen uns keine Meldungen vor. Ihr habt freie Fahrt. In 30 Minuten gibt es hier das nächste Update. Kommt gut und sicher an euer Ziel.
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4: In Wolfsburg haben wir aktuell 16 Grad, genauso in Lengede und auch Vechelde meldet 16 Grad. Und so wird das Wetter heute. Es erwartet euch ein Tag mit teils Wolken und Regen, das Ganze bei maximal 26 Grad.
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2: Auf der A29 Richtung Wilhelmshaven zwischen Varel-Obenstrohe und Varel-Bockhorn gibt es eine Gefahr durch eine ungesicherte Unfallstelle. Fahrzeugteile liegen auf der Fahrbahn. Gute Fahrt.
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2: In Ilsede haben wir aktuell 17 Grad, in Edemissen ebenfalls 17. Vorsfelde meldet 16 Grad. Und so wird das Wetter heute. Es erwartet euch ein Tag mit teils Wolken und Regen, das Ganze bei maximal 26 Grad.
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1: Die Toten Hosen haben ihr letztes Album draußen und daraus gibt's jetzt nur

0: hört man ja alle Seiten der Hosen, jede Facette. Und bei dieser Nummer wagen sie einen gespannten Blick in die etwas unsichere Zukunft.
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0: Hier ist die dritte Single-Auskopplung aus dem letzten Hosenalbum. Trink aus, wir müssen gehen. Hier ist Nur nach vorn.
1: Jetzt.

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1: Ich bin Diana Kramer. Die Debatte über den Umgang mit der AfD reißt nicht ab. Verteidigungsminister Boris Pistorius warnt in der Bild am Sonntag davor, der Partei Zugang zu geheimen Informationen zu geben. Gleichzeitig zeigt eine neue INSA-Umfrage, beim Thema Brandmauer ist die Bevölkerung fast genau in zwei Lager geteilt.
2: Pistorius sagt, gerade bei geheimen Informationen müsse der Staat ganz genau hinschauen, wer Zugang bekommt. Als Grund nennt er die aus seiner Sicht große Nähe der AfD zu Russland. Die INSA-Umfrage für die Bild am Sonntag zeigt außerdem, wie gespalten die Menschen beim Thema AfD sind. Fast jeder Vierte findet es richtig, dass Union und SPD nicht mit der AfD zusammenarbeiten wollen. 39% halten das für falsch. Auch bei einem möglichen AfD-Verbot gehen die Meinungen deutlich auseinander. Zoe Tassovali, Redaktion.
1: In Erfurt beendet die AfD heute ihren Bundesparteitag mit Beratungen über Satzungsänderungen und weitere interne Regelungen. Die Parteispitze um Alice Weidel und Tino Chrupalla war bereits gestern für 2 weitere Jahre im Amt bestätigt worden. Begleitet worden war der Parteitag von Protesten zehntausender Menschen. Auch für heute sind nochmals Demonstrationen geplant. Die USA feiern das 250. Jubiläum ihrer Gründung. Am Abend gab es neben einer Rede von Präsident Donald Trump in Washington auch ein gewaltiges Feuerwerk. Allerdings funkte das Wetter dazwischen.
3: Auf der Festmeile hier in Washington gab es ein bisschen Chaos, als die Besucher wegen eines Gewittersturms evakuiert wurden. Keiner wusste wohin und wie es weitergehen sollte. Viele buhten. Die Militärüberflüge wurden abgesagt. Nur Trump ließ sich nicht von seiner Rede abbringen, die er überhaupt halten wollte, weil viele der eigentlich geplanten Performer im Vorfeld abgesagt hatten. Die ganze Fete war ihnen zu politisch. Trump sprach spät am hiesigen Abend, dann stieg das Feuerwerk in die nasse Nacht. Tina Eck, USA.
1: Zum Sport. Frankreich steht im Viertelfinale der Fußball-Weltmeisterschaft. Die Franzosen setzten sich im Achtelfinale mit 1:0 gegen Paraguay durch. Zuvor hatte Marokko im Achtelfinale den WM-Co-Gastgeber Kanada mit 3:0 besiegt. Damit treffen Frankreich und Marokko am Donnerstag im Viertelfinale aufeinander.
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4: Hier steht ihr aktuell am längsten. Auf der A27 zwischen Nordholz und Altenwalde. In beiden Richtungen befinden sich Tiere auf der Fahrbahn. Auf der A29 Richtung Wilhelmshaven zwischen Farel-Obenstrohe und Farel-Bockhorn liegt eine ungesicherte Unfallstelle vor. Fahrzeugteile blockieren die Fahrbahn. Gute Fahrt.
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4: In Vechelde und Königslutter messen wir aktuell 17 Grad. In Schöningen ist es mit 16 Grad minimal kühler. Und so wird das Wetter heute. Es erwartet euch ein Tag mit teils Wolken und Regen. Das Ganze bei maximal 26 Grad.
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2: Heute Angie von den Rolling Stones. Der Titel stammt aus ihrem 73er Album Goat's Head Soup, geschrieben von Keith Richards und Mick Jagger. Offensichtlich geht es hier darum, wie jemand seine Beziehung eben zu Angie beendet. Ein Monolog voller Hoffnungslosigkeit. Angie, du bist wunderschön. Aber ist es nicht langsam Zeit, auf Wiedersehen zu sagen? Angie, ich liebe dich immer noch. Und kannst du dich noch an all die Nächte erinnern, in denen wir geweint haben? Es gibt unterschiedliche Interpretationen, um wen es sich eigentlich bei Angie handelt. Es gibt da verschiedene Ansätze, zum Beispiel die, dass es sich bei Angie um Anita Pallenberg handelt, damals die Lebensgefährtin von Keith Richards, oder auch um Angela Bowie, die erste Frau von David Bowie, der allerdings eine Dreiecksbeziehung mit Mick Jagger damals nachgesagt wurde. Denkbar ist aber auch, dass von Marianne Faithfull die Rede ist, deren Beziehung zu Mick Jagger 1969 endete. Angie, weine nicht. Deine Küsse schmecken immer noch süß. Ich hasse diese Traurigkeit in deinen Augen. Aber Angie, ist es nicht an der Zeit, auf Wiedersehen zu sagen? Allerdings muss nicht zwingend eine reale Frau stehen, denn Angie ist im Englischen auch ein Codename für Kokain. Mit europaweit 1,2 Millionen verkauften Singles ist Angie die erfolgreichste Single der Rolling Stones in Europa. Angie, wann werden sich all diese Wolken endlich verziehen? Angie, Angie, wo wird uns das alles noch hinführen? 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
4: Hallo auf die Straßen. Aktuell liegen uns keine Meldungen vor. Ihr habt freie Fahrt. In 30 Minuten gibt es hier das nächste Update. Kommt gut und sicher an euer Ziel.
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4: In Wolfsburg haben wir aktuell 17 Grad, in Königslutter ebenfalls 17 und Salzgitter meldet 16 Grad. Und so wird das Wetter heute. Es erwartet euch ein Tag mit teils Wolken und Regen, das Ganze bei maximal 26 Grad.
1: 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Metallica.

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1: Die Foo Fighters pushen ihr neues Album Your Favorite Toy schön weiter, jetzt mit Window. Eine der eher ruhigeren Nummern aus einer ansonsten ja voll pratzenden, lauten Powerscheibe. Das Vorzeigeexemplar einer Powerballade.
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1: Hier sind die Foo Fighters mit Window.
0: Jetzt.

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2: Jetzt sind gleichzeitig zwei Statistiken in Deutschland rausgekommen. Und da denke sogar ich, da macht wohl ein Zusammenhang bestehen. Erstens wurde festgestellt, dass junge Männer in Deutschland heutzutage viel länger im Hotel Mama wohnen bleiben als früher. 36% der 25-Jährigen wohnen noch zu Hause. Das ist mehr als jeder Dritte. So, also Männer wohnen länger bei Mama. Und zweite Statistik, Frauen in Deutschland kriegen weniger Kinder. Wie gesagt, diese Transferausgabe, die krieg sogar ich hin. Also Jungs, raus da, sonst gibt's keinen rein da.
3: Danke, Cowboy. Ich werde über Ihren Ratschlag nachdenken.
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2: Er war der schönste Mann der 80er und 90er Jahre. Jede Frau wollte ihn wenigstens mal berühren. Und singen konnte er auch noch. Michael Hutchins. Seine Stimme und sein Charme machten INXS in Windeseile groß. Sie überrannten erst Australien, dann die USA und Europa. Und er angelte sich die schärfste Landsfrau, Kylie Minogue. Und die stand dann auch Pate für den nächsten großen Hit und die perfekte Beschreibung seines Lebens. Suicide Blonde. Denn nach Kylie kamen zahlreiche andere hübsche Damen, wie zum Beispiel Topmodel Helen Christensen und am Schluss dann die Frau, die sein Leben verändern und ein Stück weit auch beenden sollte, Paula Yates, die Ehefrau von Bob Geldof. 1994 war das. Michael war nach einem Unfall, der ihn seinen kompletten Geruchs- und Großteile seines Geschmackssinns gekostet hatte, schon depressiv. Aber er liebte Paula und er liebte vor allem das gemeinsame Töchterchen, Heavenly Hirani Tiger Lily Hutchins. Aber er konnte beide so gut wie nie sehen, denn Bob Geldof tat alles, um seine Ex und vor allem die gemeinsamen Kinder an einer Reise nach Australien zu hindern. Das Verlangen nach dem eigenen Kind und der großen Liebe, potenziert durch das Antidepressivum Prozac, Alkohol in rauen Mengen und Kokain, führt dann natürlich zur Katastrophe. Am 22. November 1997 fand ein Zimmermädchen des Ritz-Carlton Sydney in Zimmer 524 einen knienden Mann, der sich mit seinem Gürtel an dem automatischen Schließmechanismus der Tür erhängt hatte. Der Traummann des Jahrzehnts war tot. Klarer Selbstmord, sagen die Ärzte. Nur seine große Liebe Paula Yates glaubte das nicht. Er war zu allem fähig, liebte gerade sexuelle Spielchen mit autoerotischer Atemkontrolle. Aber niemals hätte Michael mich und unsere Tochter verlassen, sagt sie. Bis heute weiß niemand, was damals in Zimmer 524 passiert ist. Fragwürdig bleibt allerdings, dass das gesamte Vermögen von Michael Hutchins in Höhe von knapp 30 Millionen australischen Dollar bis heute verschwunden bleibt.
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4: Ich bin Diana Kramer. In Erfurt geht heute der zweitägige Bundesparteitag der AfD zu Ende. Zum Abschluss gibt es Beratungen über Änderungen an der Parteisatzung und anderen internen Regularien. Der erste Tag gestern stand im Zeichen der Wiederwahl von Alice Weidel und Tino Chrupalla als Parteichefs. Nach Protesten zehntausender Menschen will die Stadt Erfurt heute Nachmittag auch Bilanz zum Großeinsatz rund um den Parteitag ziehen.
5: Es war ja einiges erwartet worden. Verzögerungen durch Blockaden, vielleicht ein verhinderter Parteitag sogar. Aber die AfD hat ihr Programm ohne Probleme hier durchziehen können. Extrem frühe Anreise unter massivem Polizeischutz, Wahl der Chefposten wie geplant erledigt und sich geschlossen zeigen vor den anstehenden Landtagswahlen. Die Rechtsaußenpartei jedenfalls zeigt sich zufrieden. In Erfurt demonstrierten Zehntausende. Hier drinnen wurde das Treffen nur zwischendurch von plötzlich lauter Star Wars Musik gestört. Irgendjemand hatte Bluetooth-Boxen im Saal versteckt und diese dann aktiviert. Wer dahinter steckt, ist noch unklar. Jörg Ratsch, Erfurt.
4: In Köln werden heute mehr als 1 Million Besucher zum Christopher Street Day erwartet. Rund 250 Gruppen mit etwa 60.000 Teilnehmern und 90 Festwagen werden bei der CSD-Parade ab dem Vormittag durch die Innenstadt ziehen. Der Kölner CSD zählt neben Berlin zu den größten Veranstaltungen der queeren Gemeinschaft in Europa. Diese Nachricht im Ukraine-Krieg lässt aufhorchen. Russlands Präsident Wladimir Putin hat die Eroberung einer wichtigen Industriestadt im Gebiet Donbass verkündet. Die Ukraine widerspricht allerdings und unterstellt Russland Lügen.
6: Seit 15 Monaten ist die Kleinstadt im Donbass umkämpft. Es stimmt, dass russische Stoßtrupps ins Zentrum vorgedrungen sind. Aber dass Putin die Eroberung von Konstantinivka verkündet, hat andere Gründe. Er braucht positive Nachrichten. Die Russen sind seinen Krieg zusehends leid. Zehntausende stehen Schlange vor Tankstellen, denn Sprit ist Mangelware. Für die Ukraine wäre ein Verlust der Stadt schmerzhaft. Ihr blieben dann im Donbass nur 3 andere Städte. Friedemann Kohler, Nachrichtenredaktion.
4: Zum Sport. Bei der Fußball-WM steht das erste Viertelfinale fest. Frankreich trifft auf Marokko. Die Franzosen gewannen gegen Deutschland / Paraguay mit 1:0. Marokko setzte sich zuvor im Achtelfinale mit 3:0 gegen Co-Gastgeber Kanada durch.
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7: Auf der A27 Richtung Cuxhaven zwischen Nordholz und Altenwalde ist nach einem Unfall der rechte Fahrstreifen gesperrt. Auf der A2 in Höhe Hannover-Herrenhausen läuft in beiden Richtungen ein Reh über die Fahrbahn. Gute Fahrt.
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7: Bei euch in Edemissen sind es aktuell 17 Grad, genauso in Vechelde. Und auch Längede meldet 17 Grad. Und so wird das Wetter heute. Es erwartet euch einen Tag mit teils Wolken und Regen. Das Ganze bei maximal 26 Grad.
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5: Hier steht ihr aktuell am längsten. Auf der A1 Richtung Bremen gibt es zwischen Bramsche und dem Rastplatz Förden Gefahr durch Personen auf der Fahrbahn. Ein Fahrzeug steht kaputt. Auf der A27 zwischen Nordholz und Neuenwalde müsst ihr in beiden Richtungen mit Personen auf der Fahrbahn rechnen. Ebenfalls Richtung Cuxhaven ist zwischen Nordholz und Altenwalde nach einem Unfall der rechte Fahrstreifen gesperrt. Auf der A33 Richtung Osnabrück liegt zwischen Hilter und Borglo Kloster Ösede ein totes Reh auf dem linken Fahrstreifen. Gute Fahrt!
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5: In Salzgitter zeigt das Thermometer aktuell 17 Grad, in Peine haben wir ebenfalls 17 Grad und auch in Isenbüttel messen wir 17 Grad. Und so wird das Wetter heute. Es erwartet euch ein Tag mit teils Wolken und Regen, das Ganze bei maximal 26 Grad.
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1: Kombiniere Rock, Pop, Indie, Emo und Post-Grunge mit ein bisschen Elektro und du hast lieb. Die noch alles komplett selber macht. Singen, spielen, abmischen, produzieren und rausbringen. Sehr geiler Vibe.
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5: Na, wer von euch allen hat früher auch das fliegende Klassenzimmer gelesen? Der Klassiker von Erich Kästner aus dem Jahr 1933 wurde jetzt neu aufgelegt und verfilmt.
6: Meine Damen und Herren, freuen Sie sich auf das fliegende Klassenzimmer!
5: Und im Gegensatz zu den meisten Vorgängerfilmen oder auch zum Original spielt der Film in der Neuzeit und verzichtet dabei auf die großen Prügelszenen. Also, worum geht's? Als die 13-jährige Martina ein Stipendium für das begehrte Südtiroler Johann-Sigismund-Gymnasium bekommt, ist sie erstmal Feuer und Flamme. Doch kaum ist sie im idyllischen Alpenstädtchen angekommen, da wird ihr klargemacht, dass es dort eine harte Regel gibt.
7: Interne und Externe mischen sich nicht.
8: Wir, die Internen vom Internat... Und die Externen unserem Dorf.
9: Shit, Externe.
5: Die Stadtkinder im Internat und die Externen aus diesem ländlichen Ort, die mischen sich nicht untereinander. Ganz im Gegenteil, sie sind verfeindet und das seit Generationen.
10: Wie ihr wisst, steht unsere Abschlussfeier bevor. Und wir haben uns überlegt, dass die Externen und Internen das Stück, das fliegende Klassenzimmer, gemeinsam aufführen sollten.
5: Die Streitigkeiten sollen jetzt also endlich beiseite gelegt werden, doch das Ganze gestaltet sich alles andere als einfach.
11: Was für eine Schlacht!
12: Können wir nicht einfach mal Frieden schließen? Ist es so schwer?
13: Heben wir ab und wir schweben.
5: Ich weiß, meistens sind so Neuverfilmungen jetzt echt nicht so der Hit. Aber es könnte trotzdem doch mal eine ganz schöne Idee sein, den eigenen Kids zu zeigen, was man früher selbst so lesen musste.
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20: Ich bin Diana Kramer. Die Debatte über den Umgang mit der AfD reißt nicht ab. Verteidigungsminister Boris Pistorius warnt in der Bild am Sonntag davor, der Partei Zugang zu geheimen Informationen zu geben. Gleichzeitig zeigt eine neue INSA-Umfrage, beim Thema Brandmauer ist die Bevölkerung fast genau in zwei Lager geteilt.
21: Pistorius sagt, gerade bei geheimen Informationen müsse der Staat ganz genau hinschauen, wer Zugang bekommt. Als Grund nennt er die aus seiner Sicht große Nähe der AfD zu Russland. Die INSA-Umfrage für die Bild am Sonntag zeigt außerdem, wie gespalten die Menschen beim Thema AfD sind. Fast jeder Vierte findet es richtig, dass Union und SPD nicht mit der AfD zusammenarbeiten wollen. 39% halten das für falsch. Auch bei einem möglichen AfD-Verbot gehen die Meinungen deutlich auseinander. Zoe Tassovali, Redaktion.
20: In Erfurt beendet die AfD heute ihren Bundesparteitag mit Beratungen über Satzungsänderungen und weitere interne Regelungen. Die Parteispitze um Alice Weidel und Tino Chrupalla war bereits gestern für 2 weitere Jahre im Amt bestätigt worden. Begleitet worden war der Parteitag von Protesten zehntausender Menschen. Auch für heute sind Demonstrationen geplant. Die USA feiern das 250. Jubiläum ihrer Gründung. Am Abend gab es neben einer Rede von Präsident Donald Trump in Washington auch ein gewaltiges Feuerwerk. Allerdings funkte das Wetter dazwischen.
0: Auf der Festmeile hier in Washington gab es ein bisschen Chaos, als die Besucher wegen eines Gewittersturms evakuiert wurden. Keiner wusste wohin und wie es weitergehen sollte. Viele buhten. Die Militärüberflüge wurden abgesagt. Nur Trump ließ sich nicht von seiner Rede abbringen, die er überhaupt halten wollte, weil viele der eigentlich geplanten Performer im Vorfeld abgesagt hatten. Die ganze Fete war ihnen zu politisch. Trump sprach spät am hiesigen Abend. Dann stieg das Feuerwerk in die nasse Nacht. Tina Eck, USA.
20: Zum Sport. Frankreich steht im Viertelfinale der Fußball-Weltmeisterschaft. Die Franzosen setzten sich im Achtelfinale mit 1:0 gegen Paraguay durch. Zuvor hatte Marokko im Achtelfinale den WM-Co-Gastgeber Kanada mit 3:0 besiegt. Damit treffen Frankreich und Marokko am Donnerstag im Viertelfinale aufeinander.
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9: Hier müsst ihr aktuell am meisten Zeit einplanen. Auf der A27 zwischen Nordholz und Neuenwalde gibt es in beiden Richtungen Gefahr durch Personen auf der Fahrbahn. Ebenfalls auf der A27 Richtung Cuxhaven zwischen Nordholz und Altenwalde ist nach einem Unfall der rechte Fahrstreifen gesperrt. Auf der A7 Richtung Hamburg zwischen Dreieck Walsrode und Bad Fallingbostel liegt ein totes Tier auf der Fahrbahn. Auf der A33 Richtung Osnabrück zwischen Hilter und Borklo Kloster Ösede liegt ein totes Reh auf dem linken Fahrstreifen. Gute Fahrt.
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9: In Helmstedt haben wir aktuell 16 Grad, in Bad Deckenstedt und Edemissen sind es jeweils 17 Grad. Und so wird das Wetter heute. Es erwartet euch ein Tag mit Wolken und Regen, das Ganze bei maximal 27 Grad.
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3: Einen schönen Sonntag, ich bin Markus Grieger aus der Radio 21 Kirchenredaktion. In welchen Urlaubsländern können sich queere Menschen besonders sicher fühlen? Pastorin Ellen Radke lebt mit ihrer Frau Steffi und ihren zwei Kindern in Osnabrück. Ihr hilft bei der Auswahl des richtigen Reiseziels eine ganz bestimmte Übersicht.
4: Da ist die größte Hilfestellung, die es gibt, der Gay Travel Index. Da kann man einfach nachschauen, sind diese Länder, in die wir da gerne reisen wollen, sicher? Sind dort queere Menschen auch sichtbar oder müssten wir uns, wenn wir dorthin reisen, besonders sicher verhalten? Unauffällig und uns vielleicht nicht als Familie ausgeben. Und wenn das diesen Test dann bestanden hat, dann können wir uns dieses Land aussuchen.
3: In einem Land haben die beiden besonders gute Erfahrungen gemacht.
4: Also ich glaube, das komplette Land Spanien ist so unglaublich queerfreundlich. Dort ist es überhaupt gar keine Frage, wer man ist, wem man liebt oder so. Man wird dort einfach angenommen. Dass wir zwei Mütter sind, war auch für alle immer total klar. Und seitdem ist Spanien irgendwie so in meinem Reiseranking ganz weit oben.
3: Andersrum gibt es aber auch Länder, die für die beiden gar nicht in Frage kommen. Zum Beispiel die Türkei.
4: Die Türkei ist ein total beliebtes Urlaubsland und der Urlaub dort ist auch bestimmt wunderbar. Aber außerhalb der klassischen Touristenregion ist es dort eben nicht queerfreundlich. Also wenn man dort ist und sein Geld lässt, dann versuchen natürlich auch alle, dass sich auch queere Menschen dort so wohlfühlen. Aber es ist eben ein Land, in dem auch zum Beispiel der Christopher Street Day gewaltsam aufgelöst wird. Es ist ein Land, in dem queere Menschen nicht automatisch alle Rechte besitzen. Also wenn man da hinfährt, das sollte man sich gut überlegen.
3: Ein gutes Hilfsmittel, um queerfreundlichen Urlaub zu machen, ist der Gay Travel Index. Als besonders freundlich in dem Bereich gelten übrigens Malta, Portugal, Kanada und Neuseeland.
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6: Auf der A7 Richtung Hamburg liegt zwischen dem Dreieck Walsrode und Bad Fallingbostel ein totes Tier auf der Fahrbahn. Auf der A27 Richtung Cuxhaven ist zwischen Nordholz und Altenwalde nach einem Unfall der rechte Fahrstreifen gesperrt. Gute Fahrt.
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6: Bei euch in Wolfsburg sind es aktuell 17 Grad. In Meine messen wir ebenfalls 17 und auch Leiferde meldet 17 Grad. Und so wird das Wetter heute. Es erwartet euch ein Tag mit Wolken und Regen, das Ganze bei maximal 27 Grad.
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1: Die Ärzte gehen nächstes Jahr auf Tour, präsentiert von uns. Aber jetzt legt erstmal Sänger Farin Urlaub richtig solo los.

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2: Ja, Mama, ich helfe gleich Tisch abdecken. Ich muss nur schnell aufs Klo. Das kennen wir alle noch von früher, oder? Königin der Ausreden. 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
1: Moin zusammen, ich bin Markus Grieger aus der Radio 21 Kirchenredaktion. Heimlich im Handy vom Partner oder der Partnerin rumstöbern, ist das okay? Pastor Bernd Tiggemann aus Hannover hat einen Kommentar zu dieser ethischen Frage. Seine Partnerin hat abends oft mit jemandem geschrieben. So, und jetzt? Einfach mal reingucken? Gefühlt machen das ja viele und denken, kann also nicht ganz so schlimm sein.
2: Oh doch, das ist schlimm. Das ist so ziemlich das Schlimmste, was man seinem Partner oder seiner Partnerin antun kann, weil es ein heftiger Vertrauensbruch ist. Denn ich gehe rein aus Misstrauen an ihr mobiles Endgerät. Und wenn sie es merkt, dann bin ich am Arsch. Denn dann weiß sie, dass ich ihr nicht vertraue. Und sie weiß, dass ich zum Äußersten bereit bin, auch dazu, die Grenze zu ihrer Privatsphäre zu überschreiten. Das aber ist nicht okay. Denn es geht mich einfach nichts an, was sie mit ihrem Telefon macht. Selbst dann nicht, wenn wir verheiratet wären. Wenn es mich was anginge, dann würde sie es mir schon sagen. Also entweder vertraue ich ihr, dann packe ich ihr Gerät nicht an, oder ich misstraue ihr und frage sie einfach, mit wem sie schreibt. Es ist aber auch aus einem anderen Grund schlimm, das Handy des Partners oder der Partnerin zu kontrollieren. Denn es ist auch so ziemlich das Schlimmste, was ich mir selbst antun kann. Könnte ja sein, dass ich bei meiner Recherche auf Dinge stoße, die mich nachhaltig irritieren. Es könnte sein, dass ich unbequeme Wahrheiten entdecke und die muss ich aushalten, ob ich kann oder nicht. Es hat 2 Wochen gedauert, bis ich mir endlich ein Herz gefasst hat. Nein, ich habe das Handy meiner Partnerin nicht angerührt. Ich habe sie einfach gefragt. Eine Arbeitskollegin hat gerade richtig Stress, weil sie sich von ihrem Mann trennt. Und meine Partnerin ist für sie da, gibt Tipps, beruhigt sie, auch abends, wenn wir zu zweit auf dem Sofa sitzen. Das ist voll okay. Warum habe ich mir eigentlich so lange einen Kopf gemacht?
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3: Ich bin Diana Kramer. In Erfurt geht heute der 2-tägige Bundesparteitag der AfD zu Ende. Zum Abschluss stehen Beratungen über Änderungen an der Parteisatzung und internen Regularien an. Nach Protesten zehntausender Menschen gestern will die Stadt Erfurt heute Nachmittag auch Bilanz zum Großeinsatz rund um den Parteitag ziehen.
4: Es war ja einiges erwartet worden. Verzögerungen durch Blockaden, vielleicht ein verhinderter Parteitag sogar. Aber die AfD hat ihr Programm ohne Probleme hier durchziehen können. Extrem frühe Anreise unter massivem Polizeischutz, Wahl der Chefposten wie geplant erledigt und sich geschlossen zeigen vor den anstehenden Landtagswahlen. Die Rechtsaußenpartei jedenfalls zeigt sich zufrieden. In Erfurt demonstrierten Zehntausende. Hier drinnen wurde das Treffen nur zwischendurch von plötzlich lauter Star Wars Musik gestört. Irgendjemand hatte Bluetooth-Boxen im Saal versteckt und diese dann aktiviert. Wer dahinter steckt, ist noch unklar. Jörg Ratsch, Erfurt.
3: Die Mehrheit der Erziehungsberechtigten in Deutschland hat keinen Überblick darüber, wie intensiv und womit überhaupt die eigenen Kinder Zeit in der digitalen Welt verbringen. In 65% aller Haushalte gibt es keinerlei zeitliche Beschränkungen für die tägliche Handynutzung, zeigt die Postbank Digitalstudie 2026. In 57% der Familien gibt es außerdem keine Regeln zur Nutzung sozialer Medien wie TikTok, Instagram oder YouTube. In Köln werden heute mehr als 1 Million Besucher zum Christopher Street Day erwartet. Ab dem Vormittag zieht die große CSD-Parade durch die Kölner Innenstadt mit 90 Festwagen und rund 60.000 Teilnehmerinnen und Teilnehmern. Zum Sport. Frankreich steht im Viertelfinale der Fußball-WM. Die Franzosen setzten sich im Achtelfinale mit 1:0 gegen Paraguay durch.
5: Frankreich tat sich schwer gegen Deutschland-Bezwinger Paraguay, der sich zeitweise mit 9 Spielern im eigenen Strafraum verschanzte und eigentlich nur darauf aus war, das Spiel des Gegners zu zerstören. Die Franzosen immer wieder in teils hitzige Zweikämpfe verwickelte. Aber Superstar Kylian Mbappé bewies in der 70. Minute Nervenstärke, als er das entscheidende Tor machte vom Elfmeterpunkt. Thomas Thonfeld, Sportredaktion.
3: Im Viertelfinale trifft Frankreich auf Marokko. Die Marokkaner hatten Co-Gastgeber Kanada mit 3:0 besiegt.
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6: Hier müsst ihr aktuell am meisten Zeit einplanen. Auf der A27 Richtung Cuxhaven zwischen Nordholz und Altenwalde ist nach einem Unfall der rechte Fahrstreifen gesperrt. Die Unfallaufnahme läuft noch. Auf der A1 Richtung Hamburg zwischen Posthausen und Stuckenborstel liegt ein Plastikteil auf der Fahrbahn. Auf der A7 Richtung Hamburg zwischen Dreieck Walsrode und Bad Fallingbostel liegt ein totes Tier auf der Fahrbahn. Habt eine gute und sichere Fahrt.
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6: In Ilseda haben wir aktuell 18 Grad, in Isenbüttel ebenfalls 18, Schöningen meldet 16 Grad. Und so wird das Wetter heute. Es erwartet euch ein Tag mit Wolken und Regen, das Ganze bei maximal 27 Grad.
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1: Auf der A27 Richtung Cuxhaven zwischen Nordholz und Altenwalde ist nach einem Unfall der rechte Fahrstreifen gesperrt. Auf der A31 zwischen Leer Nord und Leer West läuft eine Katze auf der Fahrbahn. Bitte passt auf. Auf der A1 Richtung Hamburg zwischen Posthausen und Stuckenborstel liegt ein Plastikteil auf der Fahrbahn. Gute Fahrt.
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1: Bei euch in Fallersleben sind es aktuell 18 Grad, in Vorsfelde ebenfalls 18. Schöningen meldet 17 Grad. Und so wird das Wetter heute. Es erwartet euch ein Tag mit Wolken und Regen, das Ganze bei maximal 27 Grad.
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0: haben nicht nur die Verbindung, dass sie Simple Man von ihren großen Vorbildern grandios gecovert haben. Ihr Originalgitarrist Jason Todd, der ist auch noch mit der Tochter von Lynyrd Skynyrd-Sänger Ronnie Van Zandt, Melody, verheiratet.
1: Großartig.
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1: Geile Kombo, geiler Südstaaten-Rock. Hier sind Shinedown mit ihrer neuen Scheibe Young Again.
2: Yes.

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6: Ich bin Diana Kramer. Viele Eltern in Deutschland wissen nicht, wie und womit ihre Kinder ihre Zeit auf TikTok, Snapchat und Co. verbringen. Laut einer Postbank-Digitalstudie verzichten die meisten auf feste Zeitlimits oder eine Kontrolle der Inhalte, wünschen sich aber Altersbeschränkungen für soziale Netzwerke.
7: In den meisten deutschen Familien gibt es der Studie zufolge außer beim Essen und Hausaufgaben kaum Regeln für Social Media. Bei 2/3 existiert selbst vor dem Schlafengehen kein Handyverbot. Viele Eltern vertrauen stattdessen auf die Eigenverantwortung der Kinder und kontrollieren die Nutzung bewusst nicht. Gleichzeitig fordern fast 9 von 10 Befragten eine Altersbeschränkung für die sozialen Medien sowie Handyverbote an Schulen. Insgesamt startet das digitale Leben von Kindern heute früher. Mehr als jedes zweite Kind bekommt das erste Smartphone vor dem 13. Geburtstag. Tanja Wagner, Nachrichtenredaktion.
6: Die AfD beendet heute mit Beratungen über Änderungen in der Parteisatzung und internen Regularien ihren Parteitag in Erfurt. Gleichzeitig reißt die Debatte über den Umgang mit der Partei nicht ab. Eine neue INSA-Umfrage zeigt, beim Thema Brandmauer ist die Bevölkerung in 2 Lager geteilt.
8: Die INSA-Umfrage für die Bild am Sonntag zeigt, wie gespalten die Menschen beim Thema AfD sind. Fast jeder Vierte findet es richtig, dass Union und SPD nicht mit der AfD zusammenarbeiten wollen. 39% halten das für falsch. Auch bei einem möglichen AfD-Verbot gehen die Meinungen deutlich auseinander. Zoe Tassovali, Redaktion.
6: Donnernde Kampfjets und das angeblich größte Feuerwerk aller Zeiten. Mit einer Rede in Washington hat US-Präsident Donald Trump den Schlusspunkt unter die Feierlichkeiten zum 250. Jubiläum der Vereinigten Staaten gesetzt. Trump beschwor am Unabhängigkeitstag das Bild einer von Gott auserwählten Siegernation, die dazu bestimmt sei, die Welt anzuführen. Danach erleuchteten hunderte Raketen den Himmel über der US-Hauptstadt. Laut den Veranstaltern sollte es das größte Feuerwerk der Geschichte sein. Die Rede war von 850.000 Pyroeffekten in 35 Minuten. Zum Sport. Bei der Fußball-WM steht das erste Viertelfinale fest. Frankreich trifft auf Marokko. Die Franzosen gewannen gegen Deutschland-Paraguay mit 1:0. Marokko setzte sich zuvor im Achtelfinale mit 3:0 gegen Co-Gastgeber Kanada durch.
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9: Auf der A1 Richtung Osnabrück zwischen Holdorf und Neunkirchenförden liegt ein Stein auf der Fahrbahn. Außerdem gibt es dort eine ungesicherte Unfallstelle. Auf der A7 Richtung Hamburg zwischen dem Dreieck Walsrode und Bad Fallingbostel liegt ein totes Tier auf der Fahrbahn. Ebenfalls auf der A7 zwischen Berghof und Schwarmstedt läuft in beiden Richtungen eine Entenfamilie über die Fahrbahn. Auf der A31 Richtung Lingen zwischen Ochtrup Nord und Schüttorf Ost liegen mehrere Kleidungsstücke auf der Fahrbahn. Im weiteren Verlauf gibt es Gegenstände auf dem linken Fahrstreifen. Gute Fahrt!
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9: In Wolfsburg zeigt das Thermometer 19 Grad. In Edemissen und Helmstedt haben wir jeweils 18 Grad. Und so wird das Wetter heute. Es erwartet euch ein Tag mit Wolken und Regen, das Ganze bei maximal 27 Grad.
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10: Leute, was ist denn jetzt los? Einen schönen guten Morgen zusammen. Erstmal, es ist Sonntag, es ist der 5. Juli. Wir starten in einen frischen Sonntag mit ganz viel bestem Rock and Pop. Ich bin Philipp Stammer und ich würde mich heute ein bisschen gerne mit euch zusammen aufregen. Über unseren scheidenden Bundestrainer. Jetzt geht er ja doch. Das ist nicht die große Überraschung. Die Überraschung ist, dass er sich noch eine kleine Abfindung ausgehandelt hat, nicht? 7 Millionen Euro für Geleistetes. Hammerhart. Also muss ich schon schlucken. Und ehrlich gesagt, auch wenn ich mir immer Jürgen Klopp als Nationaltrainer gewünscht habe, jetzt soll er es ja werden, ist auch nicht so richtig rund gelaufen mit der ganzen Kommunikation da, ne? Da hätte man ruhig auch noch ein bisschen warten können, bis man das sagt, lieber Jürgen, aus Anstand, aus Respekt für den Kollegen. Naja, ihr merkt schon, es ist ein bisschen Aufregepotenzial da, das wollen wir heute auf jeden Fall ausschöpfen. Selbstverständlich gibt es auch wieder ein neues Rock-Rock-Rätsel, lese ich hier in wenigen Minuten in aller Ruhe vor. Wer es jetzt gar nicht mehr aushält, der kann schon mal bei uns auf Facebook oder Social oder Instagram gucken. Da habe ich das Rätsel schon mal reingepackt. Schönen guten Morgen zusammen, ich bin Philipp Stammer. Es gibt Musik, hier ist Billy Idol Dancing with Myself.
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0: Einen schönen guten Morgen zusammen. Hallo liebe Rock-Buddies, es ist Zeit für ein neues Rock-Rock-Rätsel. Und wer jetzt sagt, für ein neues, was für ein neues Rock-Rock-Rätsel? Das machen wir hier sonntags immer um 21:15. Das haben wir uns vor vielen Jahren mal ausgedacht. Hier hilft keine KI, hier hilft nur eigener Hirnschmalz. Und das Rock-Rock-Rätsel ist schnell erklärt. Ich lese eine kurze Geschichte vor und in dieser Geschichte gibt es was ganz Besonderes. Da kommt nämlich ein Wort zweimal hintereinander vor. Buchstabe für Buchstabe identisch geschrieben. Es muss nicht immer unbedingt das Gleiche bedeuten. Aber der jeder Buchstabe gleicht dem anderen. Und ich frage euch, welches Wort das denn ist? Denn ich benutze dieses Wort nicht, sondern ich benutze stattdessen den Platzhalter Rock, Rock. Und so ein Rätsel habe ich auch heute wieder. Ich lese es mal vor, dann wird sicherlich jedem klar. Bei Rittern sagt man nicht, dass sie an Tischen essen. Da sagt man, dass sie an Rock, Rock. Welches Wort muss man jetzt anstelle von Rock Rock zweimal einsetzen, damit hier irgendwie Sinn einkehrt? Bei Rittern sagt man nicht, dass sie an Tischen essen, da sagt man, dass sie an Rock Rock. Schickt mir euren Lösungsvorschlag bitte per Sprachnachricht via WhatsApp an folgende Nummer. An die 0171 73 04 und die 6. Das Rätsel könnt ihr nochmal nachlesen. Ich habe es auf Facebook und auf Instagram in die Story gepackt. Ich lese es jetzt noch einmal in Ruhe vor und dann treffen wir uns hier spätestens in einer halben Stunde für eine Auflösung. Bei Rittern sagt man nicht, dass sie an Tischen essen. Da sagt man, dass sie an Rock Rock. Holt euch euren besten Rock'n'Pop-Kaffeepot, denn den gibt's heute natürlich auch wieder zu gewinnen.
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3: Hier müsst ihr aktuell am meisten Zeit einplanen. Auf der A266 Richtung Buchholzer Dreieck gibt es zwischen Tötensinn und dem Buchholzer Dreieck 2 Kilometer stockenden Verkehr. Auf der A30 Richtung Bad Oeynhausen zwischen Osnabrück-Nahne und dem Kreuz Osnabrück-Süd gibt es Gefahr durch eine ungesicherte Unfallstelle. Auf der A1 Richtung Osnabrück zwischen Holdorf und Neunkirchen-Vörden läuft die Unfallaufnahme auf dem Standstreifen. Gute Fahrt!
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3: Bei euch in Gifhorn sind es aktuell 18 Grad, in Edemissen messen wir ebenfalls 18 und auch Helmstedt meldet 18 Grad. Und so wird das Wetter heute. Es erwartet euch ein Tag mit Wolken und Regen, das Ganze bei maximal 27 Grad.
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0: Das Rock-Rock-Rätsel vom Sonntag, den 5. Juli. Liebe Rockbuddy, schön, dass ihr euch vielleicht vor kurzem erst ans Radio verirrt habt. Wir sind gerade auf der Suche nach einem Wort, das in der folgenden Geschichte gleich zweimal hintereinander vorkommt. Bei Rittern sagt man nicht, dass sie an Tischen essen. Bei Rittern sagt man, dass sie an... Und da habe ich eine Lösung gekriegt, die ist unfassbar norddeutsch. Das hört man nicht nur an der Sprache, das weiß man auch, weil Simon es einfach selber sagt. Ja, gebe ich ja zu. Hier kommt der gute Simon mit einem Lösungsvorschlag.
1: Jo, Mahlzeit zusammen, hier ist Simon. Ich bin gerade auf der Rücktour von meinem Junggesellenabschied. Wir kommen aus Ostfriesland. Ich komme aus Adolf-Wittmund. Und wir wollen ganz gerne das Rätsel lösen. Dort geidert ja mit dem Rock-Rock ist das Ritter an Tafeln. Ritter an Tafeln. Danke, tschüss.
0: Simon, wir werden dann ja in den Nachrichten erfahren, was du mit deinen Jungs da gestern in Norddeutschland, in Ostfriesland alles angestellt hast. Die Lösung ist richtig. Bei Rittern sagt man nicht, dass sie an Tischen essen. Bei Rittern sagt man, dass sie an Tafeln tafeln.

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7: Und jetzt für euch die drei größten Rocksongs aus dem Jahr 1976.
2: Platz 3.
7: Los geht es mit einem Cover von Bryan Ferry, Let's Stick Together.
2: Platz 2.
7: Der erste Hit sollte direkt einer der größten Songs der Band werden. More Than a Feeling von Boston war nämlich die erste Single des Debütalbums.
2: Platz 1.
7: Bis heute gibt es so einige Mythen und Spekulationen, worum es in dem Text denn jetzt wirklich geht. Hotel California von den Eagles.
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13: Ich bin Diana Kramer. Die AfD beendet mit Beratungen über Änderungen an der Parteisatzung und anderen internen Regularien heute ihren Bundesparteitag in Erfurt. Gestern war es bereits zu Protesten mit zehntausenden Menschen gegen das Treffen gekommen. Heute wollen die Stadt Erfurt und das Bündnis Widersetzen Bilanz ziehen.
14: Unmittelbar nach den Protesten sprachen die Aktivisten von den größten Blockaden, die sie je auf die Beine gestellt hätten. 17.000 von rund 50.000 Demonstranten hätten sich daran beteiligt. Die Polizei zählte dagegen nur gut 30.000 Menschen bei den weitgehend friedlichen Protesten. In der Messehalle geht es heute um Formsachen. Die wesentlichen Punkte wurden schon abgehakt. Das Spitzenduo Weidel-Krupp-Haller wurde im Amt bestätigt. Größere Streitigkeiten blieben aus. Die AfD will sich geschlossen präsentieren. Sie hofft bei den anstehenden Landtagswahlen im Osten auf eine erste Regierungsbeteiligung. Ursula Winkler, Nachrichtenredaktion.
13: Die Mehrheit der Erziehungsberechtigten hier in Deutschland hat keinen Überblick darüber, wie intensiv und womit die eigenen Kinder Zeit in der digitalen Welt verbringen. In 65% der Haushalte gibt es keinerlei zeitliche Beschränkungen, etwa für die tägliche Handynutzung, zeigt die aktuelle Postbank Digitalstudie. In 57% der Familien gibt es außerdem keine Regeln zur Nutzung sozialer Medien wie TikTok, Instagram oder YouTube. Köln feiert heute den Christopher Street Day. Die große Parade mit 90 Festwagen und rund 60.000 Mitwirkenden zieht durch die Innenstadt. In den Straßen werden mehr als 1 Million Besucher erwartet. Der Kölner CSD zählt neben Berlin zu den größten Veranstaltungen der queeren Gemeinschaft in Europa. Zum Sport. Frankreich steht im Viertelfinale der Fußball-WM. Die Franzosen setzen sich im Achtelfinale mit 1:0 gegen Paraguay durch.
4: Frankreich tat sich schwer gegen Deutschland-Bezwinger Paraguay, der sich zeitweise mit 9 Spielern im eigenen Strafraum verschanzte und eigentlich nur darauf aus war, das Spiel des Gegners zu zerstören. Die Franzosen immer wieder in teils hitzige Zweikämpfe verwickelte. Aber Superstar Kylian Mbappé bewies in der 70. Minute Nervenstärke, als er das entscheidende Tor machte vom Elfmeterpunkt. Thomas Thonfeld, Sportredaktion.
13: Im Viertelfinale trifft Frankreich am Donnerstag auf Marokko. Die Marokkaner hatten Co-Gastgeber Kanada mit 3:0 besiegt.
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15: Hier steht ihr aktuell am längsten. Auf der A1 Richtung Bremen gibt es zwischen Brinkum und Bremen-Arsten 2 Kilometer Stau. In der Gegenrichtung steht ihr zwischen Bremen-Hemelingen und Bremen-Arsten auf 1 Kilometer. Auf der A261 Richtung Buchholzer Dreieck stockt der Verkehr zwischen Hamburg-Marmstorf-Lürade und dem Buchholzer Dreieck auf 4 Kilometern. Auf der A31 Richtung Lingen steht ihr zwischen Wiedmarschen und Lingen auf 1 Kilometer. Gute Fahrt.
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15: Bei euch in Fallersleben sind es aktuell 20 Grad. In Salzgitter messen wir 18 Grad und auch in Wolfsburg zeigt das Thermometer 20 Grad. In den nächsten Stunden ist es überwiegend bedeckt. Heute Nacht sinkt das Thermometer auf milde 17 Grad. Morgen wird es wechselhaft mit Wolken und Regen bei bis zu 24 Grad.
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1: Einen schönen guten Morgen, liebe Rockbuddies. Wir haben es kurz nach 11. Wir wollen mal ein spätes Guten Morgen durchgehen lassen. Frühes Mahlzeit um kurz nach 11 auf dem Sonntag geht natürlich auch. Und an dieser Stelle möchte ich mal ganz kurz sagen, dass ich es nicht gut finde oder fand, wie mit der deutschen Nationalmannschaft umgegangen wurde. Ich finde, da wurde ein bisschen zu viel drauf geknüppelt. Da gab es ein bisschen zu viel Schimpfe. Ist immer einfach hinterher zu sagen, was die anderen falsch gemacht haben. Erst recht, wenn man aus der zweiten Reihe schießt. Ne? Da fand ich, das war mir ein bisschen zu viel, habe ich mich auch ehrlich gesagt nicht dran beteiligt. Allerdings, wenn jetzt der Bundestrainer geht, der alte Julian Nagelsmann, und sich selber noch eine Abfindung für in Höhe von 7 Millionen Euro mehr oder weniger aushandelt, da kann ich mich drüber aufregen, weil das ist nichts aus der Vergangenheit, das ist auch ein bisschen was in Richtung Zukunft. Und ich muss sagen, also das ist jetzt kein Ergebnis, wo man sagen kann, da hat jemand eine Abfindung verdient. Meine Meinung, ne? Aber hey, wir wollen uns heute ein bisschen aufregen, das habe ich vorhin schon angekündigt, das mache ich gleich nicht alleine, sondern mit meinem lieben Kollegen Stefan Hox, der kann das Ganze für uns ein bisschen einordnen, alter Trainer, neuer Trainer und die Millionen, die einfach so rausgeblasen werden, was ist denn da jetzt los? Bis dahin wollen wir erstmal Musik hören und genau die gibt es jetzt, hier sind Queen mit We Will Rock You, ich bin Philipp, ich wünsche euch einen schönen, verspäteten Start in diesen Sonntag.
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0: Julian Nagelsmann muss gehen. Keine große Überraschung. Ich fand es eher fast überraschend, dass er sich doch recht fest an seinem Stuhl gehalten hat. Aber jetzt hat er von irgendwem wohl gesagt bekommen, vielleicht hat er auch die große Erkenntnis irgendwann mal kurz vorm Schlafengehen gehabt, sein Amt doch niederzulegen. Jürgen Klopp soll übernehmen. Aber der Abgang wirft noch einmal ein paar Wellen auf und es sind keine guten Wellen. Kollege Stefan Hocks.
1: Also auf den ersten Blick eine konsequente Geschichte, allerdings wird ihm der Rücktritt auch versüßt mit etwa 7 Millionen Euro, haben wir gehört. Ich finde es ehrlicherweise ein bisschen frech, dass Nagelsmann für das, was er in den vergangenen Monaten mit der Mannschaft geleistet hat, noch 7 Millionen Euro Abfindung sozusagen bekommt. Ich fand es bei der WM anstrengend, dass er seine Frau dabei hatte, seine Mutter dabei hatte, dass er die letzte Leidenschaft vermissen lassen hat und am Ende des Tages auch verdient die Quittung bekommen hat, denn er hat, glaube ich, die Jungs nicht mitgenommen. Er hat einen Kader zusammengestellt, der auch gewisse Fragen offen gelassen hat und deshalb ist die Mannschaft dann definitiv mittlerweile auch verdient wieder hier bei uns in Deutschland.
0: Julian Nagelsmann gibt das Amt des Bundestrainers ab, bekommt 7 Millionen Euro Weggeld mit und der Neue, das wird dann wohl Jürgen Klopp.
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3: Hier steht ihr aktuell am längsten. Auf der A1 Richtung Bremen gibt es zwischen Brinkum und Bremen-Arsten 4 Kilometer Stau. In der Gegenrichtung, Richtung Osnabrück, steht ihr zwischen Ophusen und Bremen-Arsten auf 1 Kilometer. Auf der A261 Richtung Buchholzer Dreieck stockt der Verkehr zwischen Hamburg-Marmstorf-Lürade und dem Buchholzer Dreieck auf 4 Kilometern. Auf der A7 Richtung Hamburg gibt es zwischen Dorfmark und Soltau Süd 4 Kilometer stockenden Verkehr. Ebenfalls Richtung Hamburg steht ihr zwischen dem Dreieck Walsrode und Bad Fallingbostel auf 2 Kilometern. Gute Fahrt!
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3: In Edemissen haben wir aktuell 20 Grad, auch in Meine sind es 20 und Gifhorn meldet ebenfalls 20 Grad. In den nächsten Stunden ist es überwiegend bedeckt. Heute Nacht sinkt das Thermometer auf milde 17 Grad. Morgen wird es wechselhaft mit Wolken und Regen bei bis zu 24 Grad.
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Das waren die Stone Temple Pilots um kurz vor 12 und für alle Rockbuddies, die sagen, ach, duschen auf den Sonntag? Ich weiß ja nicht. Die Nummer ist für euch. Hier ist Born to be Wild.

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3: Ich bin Diana Kramer. Viele Eltern hier in Deutschland wissen nicht, wie und womit ihre Kinder ihre Zeit auf TikTok, Snapchat oder YouTube verbringen. Laut einer aktuellen Postbank-Digitalstudie verzichten die meisten auf feste Zeitlimits oder eine Kontrolle der Inhalte, wünschen sich aber gleichzeitig Altersbeschränkungen für soziale Netzwerke.
4: In den meisten deutschen Familien gibt es der Studie zufolge außer beim Essen und Hausaufgaben kaum Regeln für Social Media. Bei 2/3 existiert selbst vor dem Schlafengehen kein Handyverbot. Viele Eltern vertrauen stattdessen auf die Eigenverantwortung der Kinder und kontrollieren die Nutzung bewusst nicht. Gleichzeitig fordern fast 9 von 10 Befragten eine Altersbeschränkung für die sozialen Medien sowie Handyverbote an Schulen. Insgesamt startet das digitale Leben von Kindern heute früher. Mehr als jedes zweite Kind bekommt das erste Smartphone vor dem 13. Geburtstag. Tanja Wagner, Nachrichtenredaktion.
3: Mit Videos zur Einstimmung auf die anstehenden Landtagswahlen im Osten des Landes hat die AfD ihren Parteitag in Erfurt fortgesetzt. Daneben geht es heute um Änderungen an der Bundessatzung und der Finanz- und Beitragsordnung der Partei. Die wesentlichen Punkte hatte der Parteitag gestern zügig abgehakt, wie die Bestätigung von Alice Weidel und Tino Chrupalla als Führungsduo. Die Böden in Deutschland trocknen immer weiter aus, besonders im Süden und Osten. Das liege jedoch nicht nur an der vergangenen Hitzewelle, sondern eher daran, dass es seit Monaten zu wenig regnet. Das zeigt der Dürremonitor des Helmholtz-Zentrums für Umweltforschung.
5: Süddeutschland leuchtet auf der Dürrekarte tiefrot und das hat Folgen. Vor allem Wälder geraten durch die hohen Temperaturen unter Stress. Dort steigt zum Beispiel das Risiko für Borkenkäfer. Auch die Flüsse könnten weiter Wasser verlieren, weil sie stark vom Grundwasser gespeist werden. Das erschwert unter anderem die Schifffahrt. Und wenn es in den kommenden Wochen nicht deutlich mehr regnet, müssen Landwirte auch bei Mais und Zuckerrüben mit schlechteren Ernten rechnen. Zoe Tassovali, Redaktion.
3: Zum Fußball. Bei der WM hat Norwegen um Stürmer Erling Haaland heute das Viertelfinale im Visier. Im Achtelfinale treffen die Skandinavier am Abend auf Brasilien. Frankreich und Marokko stehen bereits als Viertelfinalisten fest. Frankreich besiegte Deutschland / Paraguay mit 1:0 und Marokko setzte sich mit 3:0 gegen Kanada durch.
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6: Hier steht ihr aktuell am längsten. Auf der A7 Richtung Hamburg gibt es zwischen dem Dreieck Walsrode und Soltau Ost 10 Kilometer Stau. In der Gegenrichtung stockt der Verkehr zwischen Schneverdingen und Dorfmark auf 5 Kilometern. Auf der A1 Richtung Bremen steht ihr zwischen dem Dreieck Stur und Bremen-Asten 4 Kilometer. Ebenfalls 4 Kilometer Stau gibt es in der Gegenrichtung zwischen Uphusen und Bremen-Asten. Auf der A27 Richtung Walsrode staut es sich zwischen Verden-Ost und Walsrode-Süd auf 2 Kilometern. Gute Fahrt!
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6: In Vechelde zeigt das Thermometer 20 Grad, genauso in Königslutter und Isenbüttel. In den nächsten Stunden ist es überwiegend bedeckt. Heute Nacht sinkt das Thermometer auf milde 17 Grad. Morgen wird es wechselhaft mit Wolken und Regen bei bis zu 24 Grad.
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8: Und das war's mit dem Rockharz Festival 2026. Gestern Abend ist Norddeutschlands geilstes Metal Festival zu Ende gegangen. Natürlich mit einem großen Finale, wie sich das gehört. Die gute Nachricht kommt sofort hinterher, bevor jetzt hier einer traurig ist. Ab morgen kann man die Karten für Rockharz 2027 schon mal kaufen. Wenn man denn Bestandskunde ist. Ab morgen also die Tickets fürs Rockharz 2027. Wer jetzt noch ein bisschen im Unrein mit sich selbst ist und noch nicht genau weiß, soll ich es machen oder nicht, soll ich mir eine Karte holen? Ich hole gleich meinen Kollegen Cedric Kunz ans Mikrofon. Der war für uns, für euch die ganze Zeit mit auf dem Festivalgelände und wird uns genau sagen, wie geil es dieses Jahr dort war. Und dann können wir uns ab morgen schon mal die Tickets fürs Rockharz 2027 holen.
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0: Und das war's, liebe Leute, mit dem Rockharz Festival 2026. Ein paar Tage der Ekstase haben sich gestern Abend in einem spektakulären Finale dem Ende geneigt. Und für uns mit auf dem Gelände die ganze Zeit war mein Kollege Cedric Kunz. Cedric, wir brauchen ein Fazit. Wie war Rockharz 2026?
1: Das war eins der schönsten Festivals, auf dem ich jemals gewesen bin. Ja, auch wegen der Bands, aber vor allem wegen der Leute hier. Denn wenn man mit den Rockbuddies hier quatscht, was denn für sie so das Schönste am Rockharz ist, dann gab es eigentlich fast immer die gleiche Antwort.
2: Also ich finde sie auf erstmal familiärer als Wacken.
3: Es ist total geil, weil du läufst hier übers Feld und du triffst Leute, die hast du seit 20 Jahren nicht gesehen.
4: Es ist wirklich, trotz dass es jedes Jahr größer geworden ist, immer noch dieses Familiäre und man fühlt sich einfach zu Hause.
1: Und genau das habe ich hier so in den letzten Tagen auch gespürt, denn ja, hier geht's nicht nur um die Musik, sondern auch ums Drumherum. Manche Leute heiraten hier ja sogar.
5: Sehr anstrengend und aufgeregt und einfach nur schön, mit der ganzen Familie vom Rockharz zu heiraten.
1: Aber das darf natürlich nicht zu kurz kommen. Auch musikalisch hatte das Rockharz mal wieder einiges zu bieten.
6: So Alice Cooper ist eine Legende, das ist schon echt geil.
7: Boah, total krass. Mein Favorit war Denko Jones und wie zu erwarten, die haben alles abgerissen.
1: Dazu gab es dann halt auch noch so Acts wie Doro, Avatar oder auch POD. Und die konnten fast alle übrigens auch bei bestem Festivalwetter spielen. Nur ein, zwei heftige Schauer, die gab es mal. Ansonsten war es nicht zu warm, nicht zu kalt und dementsprechend zufrieden war auch der Festivalchef Kai Willem.
8: Von der Anreise bis zum Festivalablauf lief das ausgesprochen gut. Die Leute sind glücklich, das Wetter hat mitgespielt, wir haben nicht die ganze Woche Regen gehabt. Wir haben bestes Festivalwetter, was will man mehr?
1: Kurz und knapp zusammengefasst, das Rockharz 2026, das war einfach fett.
0: Übrigens, Leute, nach dem Rockharz ist vor dem Rockharz. Der Kartenvorverkauf fürs nächste Jahr beginnt für die Bestandskunden, Achtung, schon morgen.
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8: Hier steht ihr aktuell am längsten. Auf der A7 Richtung Hamburg gibt es zwischen Westenholz und Schneverdingen 14 Kilometer stockenden Verkehr. In der Gegenrichtung stockt es auf 10 Kilometern zwischen Schneverdingen und Dorfmark. Auf der A31 Richtung Gronau zwischen Geeste und Emsbüren gibt es 5 Kilometer Stau. Ihr müsst mit mindestens 29 Minuten Zeitverlust rechnen. Auf der A7 Richtung Kassel staut es sich auf 5 Kilometern zwischen Hannmünden und Kreuz Kassel-Mitte. In der Gegenrichtung gibt es zwischen Göttingen und Nörten-Hardenberg 3 Kilometer Stau. Gute Fahrt.
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8: Bei euch in Fallersleben sind es aktuell 21 Grad. In Helmstedt ebenfalls 21 und auch Vorsfelde meldet 21 Grad. In den nächsten Stunden ist es überwiegend bedeckt. Heute Nacht sinkt das Thermometer auf milde 17 Grad. Morgen wird es wechselhaft mit Wolken und Regen bei bis zu 24 Grad.
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Liebe Rockbuddies, es gibt bald was ganz, ganz Besonderes von Metallica. Die sind im Moment noch auf Tour, haben ihre Tour aber beinahe hinter sich gebracht und dann haben sie auch schon gleich das nächste Projekt am Start. Die gehen nämlich ins legendäre Sphere in Las Vegas. Ich weiß nicht, ob ihr dieses in Anführungszeichen Gebäude in Las Vegas kennt, aber das ist so ziemlich technisch das Beste, was die Menschheit, glaube ich, aktuell vorzuzeigen hat. Ist eine riesige Kugel, riesengroß, passen ein paar, weiß ich nicht wie viele Leute rein. Und innen drin ist eine 360 Grad LED-Leinwand. Du sitzt quasi mitten im Bild, um dich rum, alles technisch vom Allerfeinsten animiert, gefilmt. Das muss bombastisch aussehen da drin. Ich war da auch noch nie drin, aber es gibt immer mal wieder so ein paar Zeiträume, da spielen dort Bands, Konzerte. Vor kurzem waren zum Beispiel die Eagles da, kann man sich mal im Netz angucken, was denn da so visuell zusammen mit der Musik mit einem passiert. Das ist schon wirklich herausragend. Und mit Metallica kann ich mir das richtig gut vorstellen. Also, Metallica, noch auf Tour, bald in Las Vegas im Sphere und jetzt hier im Radio, hier sind sie zusammen mit Marianne Faithfull. Hier ist The Memory Remains.

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4: Ich bin Diana Kramer. SPD-Chef Lars Klingbeil geht davon aus, dass die SPD-Bundestagsfraktion das Reformpaket der Koalition trotz Kritik an einzelnen Punkten mittragen wird. Er nehme derzeit keine anderen Signale wahr, sagte Klingbeil der Rheinischen Post. Natürlich werde die Fraktion im Gesetzgebungsverfahren genau hinschauen, aber der grundsätzliche Kurs sei zwischen den Spitzen der Koalition verabredet. Man habe eine klare Richtung eingeschlagen und Leitplanken benannt. Jetzt komme es darauf an, diesen Kurs konsequent weiterzugehen, so Klingbeil. Die AfD beendet heute ihren Parteitag in Erfurt. Gleichzeitig reißt die Debatte über den Umgang mit der Partei nicht ab. Eine neue Umfrage zeigt, beim Thema Brandmauer ist die Bevölkerung in zwei Lager geteilt.
5: Die Insa-Umfrage für die Bild am Sonntag zeigt, wie gespalten die Menschen beim Thema AfD sind. Fast jeder Vierte findet es richtig, dass Union und SPD nicht mit der AfD zusammenarbeiten wollen. 39% halten das für falsch. Auch bei einem möglichen AfD-Verbot gehen die Meinungen deutlich auseinander. Zoe Tassovali, Redaktion.
4: Die USA feiern das 250. Jubiläum ihrer Gründung. Am Abend gab es neben einer Rede von Präsident Donald Trump in Washington auch ein gewaltiges Feuerwerk. Allerdings funkte das Wetter dazwischen.
6: Auf der Festmeile hier in Washington gab es ein bisschen Chaos, als die Besucher wegen eines Gewittersturms evakuiert wurden. Keiner wusste wohin und wie es weitergehen sollte. Viele buhten. Die Militärüberflüge wurden abgesagt. Nur Trump ließ sich nicht von seiner Rede abbringen, die er überhaupt halten wollte, weil viele der eigentlich geplanten Performer im Vorfeld abgesagt hatten. Die ganze Fete war ihnen zu politisch. Trump sprach spät am hiesigen Abend, dann stieg das Feuerwerk in die nasse Nacht. Tina Eck, USA.
4: Zum Sport. Bei der Fußball-WM steht das erste Viertelfinale fest. Frankreich trifft am kommenden Donnerstag auf Marokko. Die Franzosen gewannen gegen Deutschland / Paraguay mit 1:0. Marokko setzte sich mit 3:0 gegen Co-Gastgeber Kanada durch. Heute Abend kämpfen Norwegen und Brasilien im Achtelfinale ums Weiterkommen. Anstoß ist um 22 Uhr unserer Zeit. In der Nacht folgt dann noch das Achtelfinale Mexiko gegen England.
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7: Hier steht ihr aktuell am längsten. Auf der A7 Richtung Hamburg gibt es zwischen Westenholz und Soltau Ost 13 Kilometer Stau. Ebenfalls Richtung Hamburg staut es sich zwischen Thieshope und Seevetal-Ramelsloh auf 3 Kilometern. In der Gegenrichtung, auf der A7 Richtung Hannover, steht ihr zwischen Schneverdingen und Soltau Süd 8 Kilometer. Auf der A1 Richtung Osnabrück gibt es zwischen Uphusen-Bremen-Mahndorf und Bremen-Arsten 5 Kilometer Stau. In der Gegenrichtung Richtung Bremen staut es sich zwischen dem Dreieck Stur und Bremen-Hemelingen auf 4 Kilometern. Habt eine gute und sichere Fahrt.
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7: Bei euch in Isenbüttel sind es aktuell 22 Grad. In Ilsede ebenfalls 22. Und auch Fallersleben meldet 22 Grad. In den nächsten Stunden ist es überwiegend bedeckt. Heute Nacht sinkt das Thermometer auf milde 17 Grad. Morgen wird es wechselhaft mit Wolken und Regen bei bis zu 24 Grad.
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8: Es ist kurz rein. Hello, liebe Rockbuddies. Versucht euch doch mal ganz kurz eine ganz normale Formel-1-Strecke vorzustellen mit den ganzen Fahrern drauf, wie sie da so im Kreis fahren. Nur fahren die keine echten Autos, sondern Autos, die aus Legosteinen gebaut wurden. Komplett. komplett. Das gesamte Auto ist aus Legosteinen gebaut. Irgendwie kann ich es mir vorstellen, aber irgendwie auch nicht. Dann ist ja gut, dass wir uns das gleich angucken können. Denn genau das wird heute passieren. In Großbritannien steht der große Preis von Silverstone an. Und bevor das Rennen losgeht, drehen die Jungs da tatsächlich ein paar Runden in Lego-Autos. Kann man sich auf YouTube angucken. Mehr Infos dazu hat gleich mein Kollege Christian Schmidt. Der hat einen schwarzen Gürtel in Formel 1 und Lego. Wir quatschen gleich mit ihm drüber. Jetzt aber erstmal Musik. Hier ist Bryan Adams mit Can't Stop Things We Started.
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0: Heute wird es ernst, liebe Rock Buddies, und zwar in Silverstone. Nach Sprint und Qualifying steht der große Preis von Großbritannien an und die neue Formel 1 Generation kann auf der Vollgasstrecke zeigen, was sie kann. Unser Formel 1 Experte Christian Schmidt blickt auf die Startaufstellung und die heißesten Stories vor dem Rennen.
1: Kimi Antonelli ist der Mann der Stunde, der Mann der Saison und eben auch des Wochenendes. Erst gewinnt der 19-jährige Mercedes-Pilot den Sprint und dann legt er im Qualifying nach und holt sich auch die Pole Position fürs Hauptrennen heute. Neben ihm starten die beiden Ferrari von Charles Leclerc und Lewis Hamilton. George Russell komplettiert im zweiten Mercedes die zweite Reihe auf Platz 4. Isaac Hadjar startet stark von Platz 5 und schlägt seinen Red Bull-Teamkollegen Max Verstappen auf Startplatz 7. Ja, für Ferrari ist das eine Riesenchance. Leclerc und Hamilton lauern direkt hinter Antonelli und gerade Hamilton weiß bei seinem Heimrennen in Silverstone natürlich ganz genau, wie man gewinnt. 9-mal hat er das schon bewiesen.
0: Los geht's um 16 Uhr mit dem großen Preis von Großbritannien und schon vorher wird's kurios. Bei der Fahrerparade drehen ab 14 Uhr alle 22 Piloten ihre Runde in vollfahrbaren Lego Minicars. Gebaut aus jeweils mehr als 28.000 Steinen. Zu sehen gibt's das kostenlos bei YouTube. Also erstes Rennen vor dem Rennen im Bausteinformat und dann Antonelli gegen Ferrari und den Rest.

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2: Hier steht ihr aktuell am längsten. Auf der A1 Richtung Bremen gibt es zwischen Lübeck und dem Maschener Kreuz 7 Kilometer Stau. In der Gegenrichtung stockt der Verkehr zwischen dem Maschener Kreuz und dem Dreieck Hamburg-Norderelbe auf 3 Kilometern. Auf der A7 Richtung Hamburg stockt es zwischen Westenholz und Soltau-Ost auf 15 Kilometern. In der Gegenrichtung gibt es zwischen Schneverdingen und Dorfmark 7 Kilometer Stau. Ebenfalls auf der A7 Richtung Kassel staut es sich zwischen Hannover Süd und Derneburg auf 5 Kilometern. Im weiteren Verlauf stockt der Verkehr zwischen Hannover-Schmünden und dem Kreuz Kassel-Mitte auf 8 Kilometern. Gute Fahrt!
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2: In Leiferde haben wir aktuell 22 Grad, in Vechelde ebenfalls 22. Bei Deckenstedt meldet 21 Grad. In den nächsten Stunden ist es überwiegend bedeckt. Heute Nacht sinkt das Thermometer auf milde 17 Grad. Morgen wird es wechselhaft mit Wolken und Regen bei bis zu 24 Grad.
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Es gibt nicht viele Bands, die von sich behaupten können, bei einem Konzert hatten wir als Support Rise Against dabei. Ganz im Gegenteil. Ich glaube, es gibt sehr, sehr viele deutsche Bands, die sich sehr, sehr, sehr geehrt fühlen würden, wenn sie der Support von Rise Against sein dürfen. Nicht so die Toten Hosen gestern Abend in Düsseldorf. Es war das zweite von zwei Konzerten in ihrer Heimatstadt Düsseldorf und Mann, was haben die Hütte da gestern abgerissen. Die Toten Hosen sind auf ihrer Abschiedstournee Tringaus. Wir müssen gehen. Gestern Abend in Düsseldorf noch einmal Vollgas gegeben. War ein mega geiles Konzert. Jetzt sind sie hier für euch. Hier sind die Toten Hosen. Hier kommt Alex.

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7: Ich bin David Büchner. Mit Videos zur Einstimmung auf die anstehenden Landtagswahlen im Osten des Landes hat die AfD in Erfurt ihren Parteitag fortgesetzt. Zu den Protesten mit zehntausenden Menschen gegen das AfD-Treffen wollen die Stadt und die Organisatoren heute Bilanz ziehen.
8: Im Großen und Ganzen blieben die Proteste friedlich, aber es kam auch zu Angriffen auf Polizisten oder Pressevertreter. Teils mussten die Einsatzkräfte härter eingreifen, etwa mit Pfefferspray oder mit Schlagstöcken. Das zeigt eine erste Polizeibilanz. An den Anti-AfD-Demos, Kundgebungen und Sitzblockaden hatten nach Polizeiangaben rund 31.000 Menschen teilgenommen. Die Organisatoren sprechen von gut 50.000 Teilnehmern. Beim Parteitag selbst geht es heute eher um Formalien. Gestern hatten die Delegierten das Führungsduo Weidel-Kropalla im Amt bestätigt. Ursula Winkler, Nachrichtenredaktion.
7: Parteichef Lars Klingbeil geht davon aus, dass die SPD-Bundestagsfraktion das Reformpaket der Koalition gegen Kritik an einzelnen Punkten mittragen wird. Er nehme derzeit keine anderen Signale wahr, sagte der Bundesfinanzminister der Rheinischen Post. Natürlich werde die Fraktion im Gesetzgebungsverfahren genau hinschauen, aber der grundsätzliche Kurs sei zwischen den Spitzen der Koalition verabredet. Die Böden in Deutschland trocknen immer weiter aus, besonders im Süden und im Osten. Schuld ist aber nicht die Hitzewelle zuletzt, sondern eher, dass es seit Monaten zu wenig regnet, zeigt der Dürremonitor des Helmholtz-Zentrums für Umweltforschung.
9: Süddeutschland leuchtet auf der Dürrekarte tiefrot und das hat Folgen. Vor allem Wälder geraten durch die hohen Temperaturen unter Stress. Dort steigt zum Beispiel das Risiko für Borkenkäfer. Auch die Flüsse könnten weiter Wasser verlieren, weil sie stark vom Grundwasser gespeist werden. Das erschwert unter anderem die Schifffahrt. Und wenn es in den kommenden Wochen nicht deutlich mehr regnet, müssen Landwirte auch bei Mais und Zuckerrüben mit schlechteren Ernten rechnen. Zoe Tassovali, Nachrichtenredaktion.
7: In Köln ist am Mittag die CSD-Parade gestartet. An der Demonstration zum Christopher Street Day beteiligen sich rund 250 Gruppen mit etwa 60.000 Teilnehmern. Die Veranstalter rechnen mit bis zu 1 Million Besuchern. Der Kölner CSD ist eine der größten Veranstaltungen der queeren Gemeinschaft in Europa.
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10: Hier steht ihr aktuell am längsten. Auf der A7 Richtung Hamburg gibt es zwischen Westenholz und Soltau Ost 13 Kilometer stockenden Verkehr. In der Gegenrichtung steht ihr zwischen Schneverdingen und Dorfmark auf 10 Kilometern. Auf der A1 Richtung Bremen staut es sich zwischen dem Dreieck Stur und Bremen-Arsten auf 4 Kilometern. In der Gegenrichtung gibt es zwischen Uphusen und Bremen-Arsten ebenfalls 4 Kilometer Stau. Auf der A7 Richtung Kassel stockt der Verkehr zwischen Hannover-Schmünden und dem Kreuz Kassel-Mitte auf 8 Kilometern. Ebenfalls Richtung Kassel steht ihr zwischen dem Dreieck Hannover-Süd und Derneburg auf 4 Kilometern. Gute Fahrt.
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10: In Bad Deckenstedt sind es aktuell 21 Grad. In Leiferde haben wir 22 Grad, genauso wie in Edemissen. In den nächsten Stunden ist es überwiegend bedeckt. Heute Nacht sinkt das Thermometer auf milde 16 Grad. Morgen wird es wechselhaft mit teils bewölktem Himmel und Regen bei bis zu 24 Grad.
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1: Ach, liebe Rockbuddies, mir ging das alles ein bisschen zu schnell. Ich habe das Gefühl, hier ist auch ganz viel blinder Aktionismus mit dabei und die Vernunft, die entdecke ich hier nicht wirklich. Die Rede ist vom Posten des Trainers der deutschen Herren-Nationalmannschaft. Der war ja mal ganz kurz frei. Julian Nagelsmann wurde ja mehr oder weniger, tippe ich einfach mal, rauskomplimentiert, hat sich noch eine kleine Finanzspritze von 7 Millionen Euro eingesackt und jetzt soll Jürgen Klopp das machen. Und ich finde, wir hätten uns ruhig mal so 2-3 Wochen Zeit nehmen können, um darüber nachzudenken, wo klemmt es denn? Was muss denn unbedingt geändert werden in der deutschen Nationalmannschaft? Ist es wirklich nur der Trainer? Kann Jürgen Klopp das überhaupt? Ist alles nicht passiert? Zack, bumm, wie Klaus aus der Kiste war der neue Trainer da. Und über genau den will ich gleich sprechen mit meinem Kollegen Stefan Hox. Bis dahin gibt's erstmal jetzt den besten Rock and Pop und zwar welchen von Ram Jam. Hier ist Black Betty.
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0: Die deutsche Fußballnationalmannschaft hat einen neuen Trainer. Auch heute Morgen überschlagen sich die Nachrichten in diesem Zusammenhang. Es wurde ja schon viel spekuliert, wer denn diesen frei gewordenen Stuhl von Julian Nagelsmann übernehmen soll. Dazu jetzt mein Kollege Stefan Hox aus der Sportredaktion.
1: Also alles, was wir bislang gehört haben, deutet tatsächlich darauf hin, dass Jürgen Klopp der Nachfolger von Julian Nagelsmann wird. Kloppo will, der DFB will auch. Jetzt müssen sie nur noch sich einig werden, was das Finanzielle angeht, wie es immer so schön ist im Fußball. Abgesehen davon hätte ich mir gewünscht, dass sich die Macher beim DFB vielleicht noch ein bisschen mehr Zeit gelassen hätten. Ich hätte mir vielleicht vorstellen können, dass Ralf Rangnick mal einen Anruf bekommen hätte. Der ist zwar bei den Österreichern im Wort, aber hätte mit Sicherheit auch zugesagt, wenn man ihn gefragt hätte. Wäre auch einer gewesen, den ich mir definitiv persönlich sehr gut hätte vorstellen können als nächsten Bundestrainer. Ein bisschen Zeit bleibt definitiv noch, denn das nächste offizielle Länderspiel steigt erst am 24. September in der Nations League.
0: Und da könnte Jürgen Klopp auf der Trainerbank sitzen. Vielen Dank für deine Einschätzung, Kollege Stefan Hox. Ich habe es am Anfang schon gesagt. Auch heute Morgen überschlagen sich die Nachrichten. Angeblich ist schon alles fix. Ist noch nicht offiziell bestätigt, aber angeblich wurden alle Unterschriften getätigt. Und was man sonst noch so machen muss, wenn man Bundestrainer werden will, keine Ahnung. Aber Jürgen Klopp, er soll es wohl werden.
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5: Hier steht ihr aktuell am längsten. Auf der A7 Richtung Hannover gibt es zwischen Schneverdingen und Dorfmark 10 Kilometer Stau. In der Gegenrichtung Richtung Kassel stockt der Verkehr zwischen Hannover-Schmünden und Kreuz-Kassel-Mitte auf 8 Kilometern. Auf der A1 Richtung Lübeck staut es sich zwischen Maschener Kreuz und Dreieck Hamburg-Norderelbe auf 5 Kilometern. In der Gegenrichtung Richtung Osnabrück gibt es ebenfalls 5 Kilometer Stau zwischen Opphusen und Bremen-Arsten. Wir wünschen euch eine gute Fahrt.
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5: In Helmstedt zeigt das Thermometer 22 Grad. In Bad Deckenstedt haben wir 21 Grad. Und in Gifhorn sind es ebenfalls 22 Grad. In den nächsten Stunden ist es überwiegend bedeckt. Heute Nacht sinkt das Thermometer auf milde 16 Grad. Morgen wird es wechselhaft mit teils bewölktem Himmel und Regen bei bis zu 24 Grad.
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0: So, jetzt ist erstmal wieder ein Jahr Pause, Schluss und vorbei mit
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0: Jawohl, das Rockhards Festival, da haben unsere lieben Rockbuddies noch einmal alles rausgequetscht, was übrig geblieben ist an Stimmbändern nach so vielen Tagen voller Metal-Ekstase in Norddeutschland. Leute, es gibt auch gute Nachrichten, wir wollen gar nicht traurig sein, nur weil das Rockhards 2026 jetzt vorbei ist. Heute 12 Uhr musste der Platz leer sein, heißt es noch lange nicht, dass wir nicht weiter im Rockhards-Fieber bleiben können. Im Rahmen unseres super heißen Liqui-Moly-Konzertsommers natürlich sowieso, aber auch schon ganz konkret, denn Achtung, alle, die sich vielleicht dieses Jahr in das Rockhards

0: Festival verliebt haben, ab morgen, ich weiß, es ist Montag, aber den wollen wir uns durchaus anstreichen im Kalender, denn ab morgen kann man schon die Tickets fürs nächste Jahr kaufen, wenn man denn Bestandskunde ist. Also, ab morgen schon mal gleich die Tickets holen, das Rockharz 2027, es wartet nur auf euch und dann heißt es endlich wieder
1: Rockharz!

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7: Ich bin Babit Büchner. Der AfD-Parteitag in Erfurt ist am Nachmittag zu Ende gegangen. Die gestern im Amt bestätigten Parteichefs Alice Weidel und Tino Chrupalla sprachen zum Abschluss noch einmal zu den Delegierten. Chrupalla bedankte sich dabei unter anderem bei der Polizei, die das Treffen abgesichert hatte. Gestern hatten zehntausende Menschen gegen den Parteitag demonstriert. Die Polizei zählte bis zum Nachmittag rund 31.000 Teilnehmer. Die Stadt und die Organisatoren der Proteste wollen heute Nachmittag eine Bilanz ziehen. SPD-Parteichef Lars Klingbeil geht davon aus, dass seine Bundestagsfraktion das Reformpaket der Koalition trotz Kritik an einzelnen Punkten mittragen wird. Er nehme derzeit keine anderen Signale wahr, sagte Klingbeil der Rheinischen Post.
8: Die SPD musste beim Reformpaket einige Kröten schlucken, etwa, dass Arbeitgeber deutlich mehr Spielraum für befristete Arbeitsverträge bekommen sollen. Seine Fraktion werde im Gesetzgebungsverfahren genau hinschauen, aber der grundsätzliche Kurs sei in der Koalition verabredet, so Klingbeil. Er betont auch eine sozialdemokratische Handschrift in dem Kompromiss und nennt als Beispiel die geplante Ausweitung der Reichensteuer. Monatelang hatte die schwarz-rote Koalition über das riesige Reformpaket gestritten. Ursula Winkler, Nachrichtenredaktion.
7: Viele Eltern wissen gar nicht so genau, wie und womit ihre Kinder ihre Zeit auf TikTok, Snapchat und Co. verbringen. Laut einer Postbank-Studie verzichten die meisten auf feste Zeitlimits oder eine Kontrolle der Inhalte.
9: In den meisten deutschen Familien gibt es der Studie zufolge außer beim Essen und Hausaufgaben kaum Regeln für Social Media. Bei 2/3 existiert selbst vor dem Schlafengehen kein Handyverbot. Viele Eltern vertrauen stattdessen auf die Eigenverantwortung der Kinder und kontrollieren die Nutzung bewusst nicht. Gleichzeitig fordern fast 9 von 10 Befragten eine Altersbeschränkung für die sozialen Medien sowie Handyverbote an Schulen. Tanja Wagner, Nachrichtenredaktion.
7: Und zum Sport. Bei der Fußball-WM hat Norwegen heute das Viertelfinale im Visier. Im Achtelfinale treffen die Skandinavier am Abend auf Brasilien. Frankreich und Marokko stehen bereits als Viertelfinalisten fest. Frankreich besiegte Deutschland schräg Paraguay mit 1:0 und Marokko setzte sich mit 3:0 gegen Kanada durch.
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11: Hier steht ihr aktuell am längsten. Auf der A7 Richtung Hamburg gibt es zwischen Westenholz und Soltau Ost 13 Kilometer stockenden Verkehr. In der Gegenrichtung müsst ihr zwischen Schneverdingen und Dorfmark mit 10 Kilometern stockendem Verkehr rechnen. Auf der A1 Richtung Osnabrück steht ihr zwischen Uphusen und Bremen-Asten auf 5 Kilometern. In der Gegenrichtung Richtung Bremen gibt es zwischen dem Dreieck Stur und Bremen-Asten 4 Kilometer Stau. Auf der A1 Richtung Lübeck kommt ihr zwischen dem Maschener Kreuz und dem Dreieck Hamburg-Norderelbe nur langsam voran. 5 Kilometer Stau nach einem Unfall. Der rechte Fahrstreifen ist gesperrt. Habt eine gute und sichere Fahrt.
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11: In Edemissen sind es aktuell 22 Grad, in Lengede haben wir 21 und in Peine messen wir 23 Grad. In den nächsten Stunden ist es überwiegend bedeckt. Heute Nacht sinkt das Thermometer auf milde 16 Grad. Morgen wird es wechselhaft mit teils bewölktem Himmel und Regen bei bis zu 24 Grad.
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14: Liebe Freunde, es kommt eine Stunde des Aufdrehens auf uns zu. Erstmal herzlich willkommen. Hallo, liebe Rockbuddies, für all diejenigen, die jetzt eben erst um kurz nach drei den Weg ans Radio gefunden haben. Schön, dass ihr mit dabei seid. Es ist ein Sonntag wie du und ich. Und ich finde, jetzt müssen wir nochmal so eine Stunde einschieben heute auf den Sonntag, wo wir noch ein paar Sachen geregelt kriegen. Ne? Ist ja in Ordnung, wenn wir heute 23 Stunden des Tages rumhängen, aber ein bisschen was müssen wir wegmachen. Und das machen wir genau in dieser Stunde. Spülmaschine ausräumen, Staubsaugerbeutel wechseln, Scheidungspapiere unterschreiben. Ich weiß es nicht. Ich hätte die Musik dafür. Letzteres bitte nicht machen, okay? Ich weiß nicht, warum ich das gesagt habe. Das ist der Fluch des Live-Radios. Ich wollte nur sagen, es kommt geile Mucke. Wir haben die Red Hot Chili Peppers jetzt mit am Start. Boston machen gleich noch Mucke. Danko Jones sind mit am Start. Green Day, Foreigner und noch viele, viele mehr. Mein Vorschlag, ich quatsche weniger, dann können wir mehr Musik hören. Ich denke, sind alle einverstanden. Es geht los, hier ist die Musik.
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0: Julian Nagelsmann muss gehen. Keine große Überraschung. Ich fand es eher fast überraschend, dass er sich doch recht fest an seinem Stuhl gehalten hat. Aber jetzt hat er von irgendwem wohl gesagt bekommen, vielleicht hat er auch die große Erkenntnis irgendwann mal kurz vorm Schlafengehen gehabt, sein Amt doch niederzulegen. Jürgen Klopp soll übernehmen. Aber der Abgang wirft noch einmal ein paar Wellen auf und es sind keine guten Wellen. Kollege Stefan Hocks.
1: Also auf den ersten Blick eine konsequente Geschichte, allerdings wird ihm der Rücktritt auch versüßt mit etwa 7 Millionen Euro, haben wir gehört. Ich finde es ehrlicherweise ein bisschen frech, dass Nagelsmann für das, was er in den vergangenen Monaten mit der Mannschaft geleistet hat, noch 7 Millionen Euro Abfindung sozusagen bekommt. Ich fand es bei der WM anstrengend, dass er seine Frau dabei hatte, seine Mutter dabei hatte, dass er die letzte Leidenschaft vermissen lassen hat und am Ende des Tages auch verdient die Quittung bekommen hat, denn er hat, glaube ich, die Jungs nicht mitgenommen. Er hat einen Kader zusammengestellt, der auch gewisse Fragen offen gelassen hat und deshalb ist die Mannschaft dann definitiv mittlerweile auch verdient wieder hier bei uns in Deutschland.
0: Julian Nagelsmann gibt das Amt des Bundestrainers ab, bekommt 7 Millionen Euro Weggeld mit und der Neue, das wird dann wohl Jürgen Klopp.
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6: Hier steht ihr aktuell am längsten. Auf der A7 Richtung Hamburg gibt es zwischen Bad Fallingbostel und Soltau Ost 9 Kilometer Stau. In der Gegenrichtung müsst ihr zwischen Schneverdingen und Dorfmark mit 8 Kilometern stockendem Verkehr rechnen. Auf der A7 Richtung Fulda staut es sich zwischen Hannover-Schmünden-Lutterberg und dem Dreieck Kassel-Süd auf 7 Kilometern. Ebenfalls Richtung Hamburg gibt es zwischen Thieshope und Seevetal-Ramelsloh 2 Kilometer Stau. Auf der A1 Richtung Lübeck steht ihr zwischen dem Maschener Kreuz und dem Dreieck Hamburg-Norderelbe auf 5 Kilometern. Der rechte Fahrstreifen ist wegen eines Unfalls gesperrt. In der Gegenrichtung gibt es zwischen Uphusen und Bremen-Arsten ebenfalls 5 Kilometer Stau. Habt eine gute und sichere Fahrt.
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6: In Gifhorn zeigt das Thermometer 21 Grad. In Helmstedt und Wolfsburg ist es mit 20 Grad etwas kühler. In den nächsten Stunden ist es überwiegend bedeckt. Heute Nacht sinkt das Thermometer auf milde 16 Grad. Morgen wird es wechselhaft mit teils bewölktem Himmel und Regen bei bis zu 24 Grad.
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Marketing-Experten sagen, die nächsten 3 Sekunden entscheiden, ob du dranbleibst oder nicht. Und, hat's funktioniert? Dann gleich weiter so. Metallica,

Um kurz vor vier ist es jetzt Zeit für Musik von den Hooters. Wir hören Johnny B. Und vielleicht hat der ein oder andere das Musikvideo zu Johnny B. schon mal gesehen. Das ist ein ganz besonderes, denn das wurde von einem späteren Starregisseur gedreht, nämlich David Fincher, der wenig später für Filme wie Seven, The Social Network oder auch Fight Club verantwortlich werden sollte. Also eine Kollabo aus den ganz, ganz großen oder von den ganz, ganz großen Stars. Hier sind die Hooters mit Johnny.

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6: Mit Carlotta Hofmann. Und heute geht's um einen Film, bei dem sich die Geister scheiden. Die einen lieben ihn, während sich die anderen vor Fremdscham kaum noch auf der Couch halten können. Es geht um Saltburn.
7: Wir zwei fallen unter NMDB. Nerds müssen draußen bleiben.
8: Da kann doch bestimmt jeder hin, oder?
7: Oh nein, das geht nur mit Einladung. Hast du dein Postfach gecheckt?
8: Nein, noch nicht.
7: Ich schon. Du hast keine.
6: Ich nehme euch mit an die Oxford University Mitte der 2000er Jahre. Als Außenseiter Oliver Quick sich mit dem charmanten Felix Ketten anfreundet, lädt der ihn über den Sommer mit auf das riesige Anwesen seiner exzentrischen Familie ein.
9: Dann komm doch einfach zu mir. Nach Saltburn.
8: Nein.
9: Doch.
8: Ich würde euch dort nur lästig fallen.
9: Red keinen Scheiß, du wärst meine Rettung, so sieht's aus.
8: Es wäre doch komisch, oder?
9: Wieso? Wir haben Gäste, die bleiben Monate. Besuch von Mom. Und wenn wir dir auf den Sack gehen, kannst du ja gehen. Versprochen.
6: Auf Saltburn ist es heiß. Und das nicht nur wegen den sommerlichen Temperaturen. Ob Vater, Mutter oder Schwester, Oliver wickelt sie alle um seinen Finger.
10: Ich war auch mal lesbisch eine Zeit lang. Aber das war mir alles zu feucht. Männer sind immer schön trocken.
8: War sicher nicht leicht für Venetia. Mit dir als Mutter.
10: Wieso?
8: Naja, weil...
10: Weil was?
8: Weil du eine verdammt schöne Frau bist.
6: Aber auch ein perfekter Sommer geht irgendwann zu Ende. Und so fängt die Fassade langsam an zu bröckeln.
8: Klar, das war schwachsinnig. Ich weiß gar nicht, wieso
9: nicht
8: ich das...
9: schwachsinnig, es war krank, Mann. Ich weiß gar nicht, was ich sagen soll. Du bist ein gemeiner Lügner, Olli. Warum diese Lügen?
8: Ich wollte dein Freund sein.
6: Saltburn zeigt, zu was uns Besessenheit und Gier treiben können. Aber Achtung, einige Szenen haben es ganz schön in sich. Denn hier wird nicht nur Champagner genüsslich geschlürft. Also mit Vorsicht genießen, solltet ihr einen schwachen Magen haben.
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11: Ich bin Babit Büchner. Die Polizei in Erfurt hat zum Abschluss des AfD-Bundesparteitags eine positive Bilanz ihres Einsatzes gezogen. Polizeisprecher Patrick Martin sagte:
12: Grundsätzlich können wir ein absolut positives Resümee ziehen. Wir hatten ja insgesamt 31.000 Versammlungsteilnehmer bei den Gegenprotesten. Es war eine riesige Personenanzahl, die sich hier in der Stadt bewegt hat. Und dass da trotz alledem alles weitgehend friedlich geblieben ist, das ist Gegenstand eines durchaus positiven Resümees der Thüringer Polizei. Auch, dass der AfD-Bundesparteitag pünktlich beginnen konnte und störungsfrei seinen Verlauf nehmen konnte, ist ein wichtiges Einsatzziel, das erreicht wurde.
11: Trotzdem, es wurden 11 Einsatzkräfte und auch mehrere Medienvertreter verletzt. 65 Straftaten seien aufgenommen worden, so die Polizei. Dazu werde nun weiter ermittelt. Bundeskanzler Friedrich Merz sieht Deutschland mit dem eingeschlagenen Reformkurs seiner Regierung auf dem richtigen Weg in eine erfolgreiche Zukunft. Die besten Jahre Deutschlands liegen nicht hinter uns, es liegen, wenn wir es richtig machen, sehr gute Jahre vor uns, sagte Merz beim Landesparteitag der CDU-NRW in Düsseldorf. Der Kanzler zeigte sich überzeugt, dass die Mehrheit der Bevölkerung bereit sei, Reformen mitzutragen. In Köln ist am Mittag die CSD-Parade gestartet, einer der größten Umzüge dieser Art in Europa. An der Demonstration zum Christopher Street Day beteiligen sich rund 250 Gruppen mit etwa 60.000 Teilnehmern.
13: Aufwendig geschmückte Wagen, bunte Kostüme und viel Musik. In den Menschenmassen gibt es aber auch bekannte Gesichter, etwa NRW-Innenminister Reul. Er freut sich über rund 1 Million Zuschauer an den Straßenrändern, die ein Statement abgeben würden. Ex-Gesundheitsminister Lauterbach, in Köln mit bunter Blumenkette um den Hals unterwegs, sagt, so wichtig wie jetzt sei der CSD noch nie gewesen. Die Rechte queerer Menschen stünden zunehmend unter Druck. Ursula Winkler, Nachrichtenredaktion.
11: Und zum Sport. Jürgen Klopp soll dem Deutschen Fußballbund für das Amt als Bundestrainer zugesagt haben. Das berichtet zumindest Transferexperte Fabrizio Romano. Man müsse Details zum Vertrag und auch zu einem Ausstieg als Chefstratege bei Red Bull aber erst noch besprechen, schrieb er auf der Plattform X. Eine offizielle Bestätigung dafür gibt es weiter nicht.
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0: Hier steht ihr aktuell am längsten. Auf der A7 Richtung Hannover gibt es zwischen Schneverdingen und Dorfmark 8 Kilometer Stau. In der Gegenrichtung staut es sich zwischen Bad Fallingbostel und Soltau Süd auf 5 Kilometern. Auf der A1 Richtung Lübeck stockt der Verkehr zwischen dem Maschener Kreuz und dem Dreieck Hamburg-Norderelbe auf 5 Kilometern. Der rechte Fahrstreifen ist wegen Unfallaufnahme gesperrt. Gute Fahrt!
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0: In Leiferde zeigt das Thermometer 20 Grad. In Wolfsburg ebenfalls. Bei Deckenstedt meldet 19 Grad. In den nächsten Stunden ist es überwiegend bedeckt. Heute Nacht sinkt das Thermometer auf milde 16 Grad. Morgen wird es wechselhaft mit teils bewölktem Himmel und Regen bei bis zu 24 Grad.
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1: Kurz nach vier, liebe Rockbuddies, weniger quatschen, dann passt mehr Mocke rein. Komm her, wir fangen gleich damit an. Hier sind für euch Judas Priest, hier ist Breaking the Law. Ich bin Philipp Stammer, ich wünsche einen schönen Sonntagnachmittag.

0: Und das war's, liebe Leute, mit dem Rockharz Festival 2026. Ein paar Tage der Ekstase haben sich gestern Abend in einem spektakulären Finale dem Ende geneigt. Und für uns mit auf dem Gelände die ganze Zeit war mein Kollege Cedric Kunz. Cedric, wir brauchen ein Fazit. Wie war Rockharz 2026?
1: Das war eins der schönsten Festivals, auf dem ich jemals gewesen bin. Ja, auch wegen der Bands, aber vor allem wegen der Leute hier. Denn wenn man mit den Rockbuddies hier quatscht, was denn für sie so das Schönste am Rockharz ist, dann gab es eigentlich fast immer die gleiche Antwort.
2: Also ich finde es hier erstmal familiärer als Wacken.
3: Es ist total geil, weil du läufst hier übers Feld und du triffst Leute, die hast du seit 20 Jahren nicht gesehen.
4: Es ist wirklich, trotz dass es jedes Jahr größer geworden ist, immer noch dieses Familiäre und man fühlt sich einfach zu Hause.
1: Und genau das habe ich hier so in den letzten Tagen auch gespürt, denn ja, hier geht's nicht nur um die Musik, sondern auch ums Drumherum. Manche Leute heiraten hier ja sogar.
5: Sehr anstrengend und aufgeregt und einfach nur schön, mit der ganzen Familie vom Rockharz zu heiraten.
1: Aber das darf natürlich nicht zu kurz kommen. Auch musikalisch hatte das Rockharz mal wieder einiges zu bieten.
6: So Alice Cooper ist eine Legende, das ist schon echt geil.
7: Boah, total krass. Mein Favorit war Denko Jones und wie zu erwarten, die haben alles abgerissen.
1: Dazu gab es dann halt auch noch so Acts wie Doro, Avatar oder auch POD. Und die konnten fast alle übrigens auch bei bestem Festivalwetter spielen. Nur ein, zwei heftige Schauer, die gab es mal. Ansonsten war es nicht zu warm, nicht zu kalt und dementsprechend zufrieden war auch der Festivalchef Kai Willem.
8: Von der Anreise bis zum Festivalablauf lief das ausgesprochen gut. Die Leute sind glücklich, das Wetter hat mitgespielt. Wir haben nicht die ganze Woche Regen gehabt. Wir haben bestes Festivalwetter, was will man mehr?
1: Kurz und knapp zusammengefasst, das Rockharz 2026, das war einfach fett.
0: Übrigens, Leute, nach dem Rockharz ist vor dem Rockharz. Der Kartenvorverkauf fürs nächste Jahr beginnt für die Bestandskunden, Achtung, schon morgen.
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4: Hier steht ihr aktuell am längsten. Auf der A7 Richtung Kassel gibt es zwischen Hedemünden und Hannover-Schmünden 4 Kilometer Stau wegen einer ungesicherten Unfallstelle. Die Spur ist besperrt. Ebenfalls Richtung Kassel, zwischen Dreieck Drammetal und Hannover-Schmünden, staut es sich auf 4 Kilometern. Auf der A7 Richtung Hamburg gibt es zwischen Galstorf und dem Horster Dreieck 6 Kilometer Stau. In der Gegenrichtung stockt der Verkehr zwischen Schneverdingen und Dorfmark auf 7 Kilometern. Auf der A261 Richtung Buchholzer Dreieck zwischen Hamburg-Marmsdorf und dem Buchholzer Dreieck staut es sich auf 5 Kilometern. Wir wünschen euch eine gute Fahrt.
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4: Bei euch in Königslutter sind es aktuell 21 Grad. In Fallersleben messen wir 20 Grad. Genauso wie in Schöningen. In den nächsten Stunden ist es überwiegend bedeckt. Heute Nacht sinkt das Thermometer auf milde 16 Grad. Morgen wird es wechselhaft mit teils bewölktem Himmel und Regen bei bis zu 24 Grad.
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0: So, die eine legendäre Band besingt die Nacht. Kiss gerade eben gehört mit Crazy Crazy Night. Und jetzt kommt die nächste legendäre Band und besingt für uns den Tag. Hier sind U2, hier ist Beautiful Day.
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3: Ich bin Babette Büchner. Die AfD hat heute in Erfurt ihren zweitägigen Parteitag beendet. Die Polizei zog zum Abschluss eine positive Bilanz zu ihrem Einsatz bei den Gegenprotesten. Dennoch seien 11 Einsatzkräfte verletzt worden, sagte Polizeisprecher Patrick Martin.
4: Insgesamt hat die Thüringer Polizei 65 Straftaten aufgenommen. Die werden auch Gegenstand weiterer Ermittlungen sein. Es wurden auch mehrere Medienvertreter angegriffen, zum Teil verletzt. Auch da werden die Ermittlungen der Thüringer Polizei dazu noch weitergeführt werden. Aber trotz alledem muss man sagen, das Wochenende verlief größtenteils friedlich. Die angekündigte Gewaltfreiheit, von denen viele Bündnisse gesprochen haben, hat sich somit auch bestätigt.
3: Vom Protestaktionsbündnis Widersetzen hieß es, die Demonstranten hätten Großes geleistet. Man müsse aber auch ehrlich sein, es sei nicht gelungen, den Parteitag zu verhindern. SPD-Parteichef Lars Klingbeil geht davon aus, dass seine Bundestagsfraktion das Reformpaket der Koalition trotz Kritik an einzelnen Punkten mittragen wird. Er nehme derzeit keine anderen Signale wahr, sagte Klingbeil der Rheinischen Post.
5: Die SPD musste beim Reformpaket einige Kröten schlucken, etwa, dass Arbeitgeber deutlich mehr Spielraum für befristete Arbeitsverträge bekommen sollen. Seine Fraktion werde im Gesetzgebungsverfahren genau hinschauen, aber der grundsätzliche Kurs sei in der Koalition verabredet, so Klingbeil. Er betont auch eine sozialdemokratische Handschrift in dem Kompromiss und nennt als Beispiel die geplante Ausweitung der Reichensteuer. Monatelang hatte die schwarz-rote Koalition über das riesige Reformpaket gestritten. Ursula Winkler, Nachrichtenredaktion.
3: Das Ölkartell OPEC Plus will mehr Öl in den Markt pumpen und erhöht die Produktion im August um täglich 188.000 Barrel. Das müsse allerdings nicht so bleiben, hieß es. Die Marktlage soll das weitere Vorgehen bestimmen. Schon in den vergangenen Monaten hatte die OPEC Plus den Ölhahn moderat weiter aufgedreht. Wegen einer Aschewolke des Vulkans Ätna auf der italienischen Mittelmeerinsel Sizilien ist der Flugverkehr am Flughafen Catania bis 19 Uhr eingeschränkt worden. Verbindungen müssen gestrichen oder umgeleitet werden. Der über 3.300 Meter hohe Ätna bricht regelmäßig aus und wird ständig überwacht.
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6: Die meiste Geduld braucht ihr im Moment auf der A7 Richtung Hannover, zwischen Soltau Ost und Dorfmark mit 9 Kilometern Stau. In der Gegenrichtung Richtung Hamburg staut es sich zwischen Thieshope und dem Horster Dreieck auf 4 Kilometern. Ebenfalls auf der A7 Richtung Kassel, zwischen dem Dreieck Drammetal und Hannover-Schmünden, 6 Kilometer Stau. Auf der A1 Richtung Bremen zwischen Bremen-Brinkum und Bremen-Arsten 3 Kilometer Stau. In der Gegenrichtung Richtung Osnabrück zwischen Uphusen und Bremen-Arsten 4 Kilometer Stau. Auf der A261 Richtung Buchholzer Dreieck zwischen Hamburg-Marmstorf-Lürade und dem Buchholzer Dreieck 4 Kilometer Stau. Gute Fahrt!
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6: In Vorsfelde sind es aktuell 20 Grad, auch in Peine zeigt das Thermometer 20 und in Fallersleben messen wir ebenfalls 20 Grad. In der Nacht sinkt das Thermometer auf milde 16 Grad. So wird das Wetter morgen. Es erwartet euch ein Tag mit Wolken und Regen. Bei anfangs 16 Grad, im Laufe des Tages steigt das Thermometer auf bis zu 24 Grad an.

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4: Hier steht ihr aktuell am längsten. Auf der A7 Richtung Kassel gibt es zwischen dem Dreieck Drammetal und dem Kreuz Kassel-Mitte 6 Kilometer stockenden Verkehr. In der Gegenrichtung Richtung Hamburg staut es sich zwischen Soltau-Ost und Dorfmark auf 9 Kilometern. Auf der A1 Richtung Bremen zwischen Brinkum und Bremen-Arsten 3 Kilometer Stau. In der Gegenrichtung Richtung Osnabrück zwischen Uphusen und Bremen-Arsten 4 Kilometer Stau. Auf der A7 Richtung Hamburg zwischen Thies-Hope und dem Horster Dreieck 4 Kilometer Stau. In der Gegenrichtung Richtung Hannover zwischen dem Horster Dreieck und Thies-Hope dichter Verkehr. Gute Fahrt.
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4: In Edemissen haben wir aktuell 21 Grad. In Vorsfelde und Meine messen wir jeweils 20 Grad. In der Nacht sinkt das Thermometer auf milde 16 Grad. So wird das Wetter morgen. Es erwartet euch ein Tag mit Wolken und Regen. Bei anfangs 16 Grad, im Laufe des Tages steigt das Thermometer auf bis zu 24 Grad an.
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1: Und jetzt präsentieren wir euch eine geile Kombo aus der Wiege des New Metal, nämlich aus Los Angeles, Kalifornien. Da zeigen uns Hollywood Undead, dass nicht nur Linkin Park New Metal aus Kalifornien in die Welt getragen haben. Und diese Jungs haben damals, 2005, ich lieb's, ihre Mucke noch über MySpace verbreitet.
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1: Hier sind Hollywood Undead aus L.A. mit ihrer neuen Scheibe Feels Like.

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7: Ich bin Babette Büchner. Die AfD hat heute in Erfurt ihren zweitägigen Parteitag beendet. Zum Abschluss bekräftigten die Vorsitzenden Alice Weidel und Tino Chrupalla den Machtanspruch der Partei.
8: Die AfD präsentierte sich bei diesem Parteitag professionell organisiert, transportierte etwa frühzeitig die Delegierten in die Messehalle, um Protestierenden und Straßenblockaden draußen zu entgehen. Parteichefin Alice Weidel ist gestärkt, ihr Co-Chef Tino Chrupalla nach einem schlechten Wiederwahlergebnis dagegen angeschlagen, zumal sich auch in den hinteren Reihen viele Weidel-Kandidaten durchsetzten. Und auch auffällig, trotz Aussicht auf Regierungschancen in Ostdeutschland, mäßigt sich die AfD nicht in Programm und Worten wie andere rechte Parteien zuletzt in Europa. Ronny Torau, Nachrichtenredaktion.
7: Wenige Tage vor Beginn des NATO-Gipfels in Ankara haben die türkischen Behörden bei Razzien in mehreren Provinzen zahlreiche Menschen festgenommen. Darunter befänden sich Journalisten, Wissenschaftler und Mitglieder linker Gruppierungen, berichteten türkische Medien und Gewerkschaften. Die Behörden bezeichnen die Razzien als Teil von Ermittlungen zur Terrorismusbekämpfung. Kritiker sagen dagegen, es gehe darum, Proteste zu verhindern. Erkämpfte Rechte verteidigen und wachsende Queerfeindlichkeit anprangern, das will der Kölner CSD. Bei der Parade heute zum Christopher Street Day ziehen 250 Gruppen mit etwa 60.000 Teilnehmern durch die Straßen.
9: Aufwendig geschmückte Wagen, bunte Kostüme und viel Musik. In den Menschenmassen gibt es aber auch bekannte Gesichter, etwa NRW-Innenminister Reul. Er freut sich über rund 1 Million Zuschauer an den Straßenrändern, die ein Statement abgeben würden. Ex-Gesundheitsminister Lauterbach, in Köln mit bunter Blumenkette um den Hals unterwegs, sagt, so wichtig wie jetzt sei der CSD noch nie gewesen. Die Rechte queerer Menschen stünden zunehmend unter Druck. Ursula Winkler, Nachrichtenredaktion.
7: Das Ölkartell OPEC Plus will mehr Öl in den Markt pumpen und erhöht die Produktion im August um täglich 188.000 Barrel. Wie es weitergeht, soll anschließend die Marktlage bestimmen, hieß es. Schon in den vergangenen Monaten war der Ölhahn moderat weiter aufgedreht worden. Der Kerngruppe der OPEC Plus gehören Saudi-Arabien, Russland, Irak, Kuwait, Kasachstan, Algerien und der Oman an.
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10: Hier steht ihr aktuell am längsten. Auf der A7 Richtung Kassel gibt es zwischen Hannover-Schmünden und Kreuzkassel Mitte 9 Kilometer stockenden Verkehr. In der Gegenrichtung Richtung Hamburg staut es sich zwischen Galstorf und Horster Dreieck auf 5 Kilometern. Ebenfalls auf der A7 Richtung Hannover zwischen Soltau Ost und Bad Fallingbostel 7 Kilometer Stau. Im weiteren Verlauf Richtung Hamburg steht zwischen der Raststätte Seevetal und Horster Dreieck ein kaputtes Auto auf der Fahrbahn. Auf der A1 Richtung Osnabrück zwischen Uphusen und Bremen-Arsten 4 Kilometer Stau. In der Gegenrichtung Richtung Bremen staut es sich zwischen Brinkum und Bremen-Arsten auf 2 Kilometern. Habt eine gute und sichere Fahrt.
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10: In Vorsfelde zeigt das Thermometer 20 Grad, in Königslutter 21 und aus Bad Deckenstedt erreichen uns 19 Grad. In der Nacht sinkt das Thermometer auf milde 16 Grad. So wird das Wetter morgen. Es erwartet euch ein Tag mit Wolken und Regen. Bei anfangs 16 Grad, im Laufe des Tages steigt das Thermometer auf bis zu 24 Grad an.
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4: Hier steht ihr aktuell am längsten. Auf der A7 Richtung Kassel gibt es zwischen Hannover-Schmünden-Lutterberg und dem Kreuz Kassel-Mitte 6 Kilometer stockenden Verkehr. In der Gegenrichtung Richtung Hannover stockt es zwischen Göttingen-Nord und Nörten-Hardenberg. Ebenfalls auf der A7 Richtung Hamburg staut es sich zwischen Galsdorf und dem Horster Dreieck auf 5 Kilometern. In der Gegenrichtung Richtung Hannover steht ein kaputtes Auto zwischen der Raststätte Seevetal und dem Horster Dreieck. Auf der A1 Richtung Osnabrück gibt es zwischen Opphusen und Bremen-Arsten 4 Kilometer Stau. In der Gegenrichtung Richtung Bremen staut es sich zwischen Brinkum und Bremen-Arsten auf 2 Kilometern. Wir wünschen euch eine gute Fahrt.
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4: In Isenbüttel sind es aktuell 20 Grad, in Vechel-Dee und Peine haben wir jeweils 21 Grad. In der Nacht sinkt das Thermometer auf milde 16 Grad. So wird das Wetter morgen. Es erwartet euch ein Tag mit Wolken und Regen. Bei anfangs 16 Grad, im Laufe des Tages steigt das Thermometer auf bis zu 24 Grad an.
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1: Und das war diese Woche los.
2: Ja, Mama, ich helfe gleich Tisch abdecken. Ich muss nur schnell aufs Klo. Das kennen wir alle noch von früher, oder? Königin der Ausreden. Mein Bruder, der war da ganz groß drin. Aber der bekommt jetzt Konkurrenz. Und zwar von niemand Geringerem als French Open-Sieger Sascha Zverev. Denn heute startet das größte Tennisturnier der Welt auf dem heiligen Rasen von Wimbledon. Und was sagt Zverev jetzt im Vorfeld? Ich habe eine Rasenallergie.
3: Ja, natürlich.
2: 25 Turniersiege hat Zverev bisher insgesamt in seiner Karriere. Keiner davon auf Rasen. Ich habe die Spülmaschine auch noch nie gut eingeräumt. Ich denke, ich habe eine Porzellanallergie.
1: Ach, halt doch die Schnauze.
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5: Mit Max Tröger und einem der erfolgreichsten deutschen Filme aller Zeiten. Im Westen nichts Neues basiert auf dem gleichnamigen und weltbekannten Buch von 1928, geschrieben von Erich Maria Remarque. Paul Bäumer und seine Mitschüler sind voller Stolz für das Vaterland und wollen das im Krieg an der Front beweisen.
6: Paul Bäumer,
7: ich möchte nicht loslegen.
8: Wir sind jetzt an der Westfront.
5: Schnell wird klar, es geht nicht um Ehre, sondern ums reine Überleben. Der Stolz verschwindet nach und nach und entwickelt sich immer mehr zur Angst.
9: Wieder mehr als 40.000 Tote allein in den letzten Wochen. Es ist vorbei.
5: Die Brutalität des Krieges wird deutlich und lässt nur erahnen, wie furchtbar es für die Soldaten im Schützengraben gewesen sein muss.
10: Ich habe Angst vor dem, was kommt.
5: Allerdings verzichtet der Film dabei auf übertriebene Gewaltszenen. Die brutale Realität des Krieges wird uns auf besondere Art und Weise gezeigt und berührt einen.
11: Du musst jetzt tapfer sein. Für die, die es nicht geschafft haben.
5: Im Westen nichts Neues bringt das Grauen aus den Gräben ins Wohnzimmer und verdeutlicht die Sinnlosigkeit des Krieges. Als Zuschauer wird man in die Szenerie gezogen und kann hautnah die Emotionen der Charaktere miterleben. Die Verfilmung des deutschen Regisseurs überzeugt auf ganzer Linie. Deshalb konnte der Film bei den amerikanischen Filmpreisen gleich 4 Oscars gewinnen. Das ist Rekord für einen deutschen Film und absolut verdient. Der Film ist ein klarer Tipp und absolut sehenswert.
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18: Ich bin Babit Büchner. Die AfD hat heute in Erfurt ihren zweitägigen Parteitag beendet. Zum Abschluss bekräftigten die Vorsitzenden Alice Weidel und Tino Chrupalla den Machtanspruch der Partei. Weidel sagte:
19: Wir sind eine 30% Volkspartei und wir sind bei weitem die stärkste Kraft in Ostdeutschland. Wir werden regieren. Wir wollen Verantwortung übernehmen.
18: Die Polizei zog unterdessen eine positive Bilanz zu ihrem Einsatz bei den Gegenprotesten. Dennoch seien 11 Einsatzkräfte und mehrere Medienvertreter verletzt worden, sagte Polizeisprecher Patrick Martin. 65 Straftaten seien aufgenommen worden. Dazu werde nun weiter ermittelt. Wenige Tage vor Beginn des NATO-Gipfels in Ankara haben die türkischen Behörden bei Razzien in mehreren Provinzen zahlreiche Menschen festgenommen. Darunter befänden sich Journalisten, Wissenschaftler und Mitglieder linker Gruppierungen, berichteten türkische Medien und Gewerkschaften. Die Behörden bezeichnen die Razzien als Teil von Ermittlungen zur Terrorismusbekämpfung. Kritiker sagen dagegen, es gehe darum, Proteste zu verhindern. Und zum Sport. Jürgen Klopp soll dem Deutschen Fußballbund für das Amt als Bundestrainer zugesagt haben. Das berichtet zumindest Transferexperte Fabrizio Romano.
0: Ein Vollzug ist das Ganze nicht, denn selbst der Transferexperte schreibt ja, Details zu Klopps Vertrag und auch zu seinem Ausstieg bei Red Bull müssten noch besprochen werden. Seine grundsätzliche Bereitschaft, Bundestrainer sein zu wollen, hatte Klopp ja schon in der Nacht auf Samstag bei Magenta TV deutlich gemacht.
3: Also ich bin bereit.
0: Auch da erklärte Klopp aber schon, dass zunächst noch Details mit dem DFB und Red Bull geklärt werden müssten. Insofern kein neuer offizieller Stand, aber dass Jürgen Klopp beim DFB der Wunschnachfolger für Julian Nagelsmann ist und die Chancen gut stehen, das stimmt weiter. René Thorau, Nachrichtenredaktion.
18: Bei der WM nimmt Norwegen unterdessen die nächste Premiere ins Visier. Nach dem ersten Sieg in einem K.O.-Spiel bei einer Fußball-Weltmeisterschaft wollen die Skandinavier jetzt ins Viertelfinale einziehen. Im Achtelfinale trifft das Team um 22 Uhr unserer Zeit auf Brasilien. Um 2 Uhr morgens spielt dann anschließend Co-Gastgeber Mexiko gegen England.
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8: Hier steht ihr aktuell am längsten. Auf der A1 Richtung Osnabrück gibt es zwischen Opphusen, Bremen-Mahndorf und Bremen-Arsten 4 Kilometer Stau. In der Gegenrichtung steht zwischen Bremen-Hemeling und Bremen-Arsten ein Fahrzeug nach einem Unfall ungesichert auf dem linken Fahrstreifen. Auf der A7 Richtung Hamburg staut es sich zwischen Galsdorf und dem Horster Dreieck auf 4 Kilometern. Ebenfalls Richtung Hamburg steht zwischen Raststätte Seevetal und dem Horster Dreieck ein kaputtes Fahrzeug auf der Fahrbahn. Habt eine gute und sichere Fahrt.
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8: In Wolfsburg messen wir aktuell 20 Grad. In Lengede liegt die Temperatur bei 21 Grad. Und in Vorsfelde haben wir ebenfalls 20 Grad. In der Nacht sinkt das Thermometer auf milde 16 Grad. So wird das Wetter morgen. Es erwartet euch ein Tag mit Wolken und Regen. Bei anfangs 16 Grad, im Laufe des Tages steigt das Thermometer auf bis zu 24 Grad an.
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3: Hier steht ihr aktuell am längsten. Auf der A1 Richtung Osnabrück zwischen Uphusen, Bremen-Mahndorf und Bremen-Arsten gibt es 4 Kilometer Stau. In der Gegenrichtung steht eine ungesicherte Unfallstelle auf dem linken Fahrstreifen zwischen Bremen-Hemelingen und Bremen-Arsten. Auf der A7 Richtung Hannover zwischen Göttingen und Nörten-Hardenberg gibt es 1 Kilometer Stau. Ebenfalls Richtung Hannover steht ein kaputtes Fahrzeug auf dem Standstreifen zwischen Nörten-Hardenberg und Northeim-West. Auf der A261 Richtung Buchholzer Dreieck stockt der Verkehr zwischen Tötensen und dem Buchholzer Dreieck auf 3 Kilometern. Wir wünschen euch eine gute Fahrt.
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3: Bei euch in Leifferde sind es aktuell 20 Grad, in Vechelde ebenfalls 20 und auch Königslutter meldet 20 Grad. In der Nacht sinkt das Thermometer auf milde 16 Grad. So wird das Wetter morgen. Es erwartet euch ein Tag mit Wolken und Regen. Bei anfangs 16 Grad, im Laufe des Tages steigt das Thermometer auf bis zu 24 Grad an.
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1: Die Toten Hosen haben ihr letztes Album draußen und daraus gibt's jetzt nur

0: Hört man ja alle Seiten der Hosen, jede Facette. Und bei dieser Nummer wagen sie einen gespannten Blick in die etwas unsichere Zukunft.
1: Neu und angesagt.
0: Hier ist die dritte Single-Auskopplung aus dem letzten Hosenalbum. Trink aus, wir müssen gehen. Hier ist nur nach vorn.
1: Jetzt.

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2: Deutschland ist mit einer ganz schwachen Leistung bei der WM ausgeschieden und das schreit jetzt nach Konsequenzen. 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
1: Ich bin Babit Büchner. Bundesfinanzminister Lars Klingbeil hat die im kommenden Jahr geplante höhere Neuverschuldung im Bundeshaushalt verteidigt. Im ARD-Sommerinterview sagte Klingbeil:
2: Dass wir Schulden machen, hat damit zu tun, dass wir unsere Bundeswehr aufrüsten, dass wir modernisieren. Ich meine, man kann sich gegenüber Putin nicht mit der schwarzen Null verteidigen. Wir wollen, dass unser Land 20 Jahre lang wenig Ausgaben in Rüstung aufholt. Und das tun wir und dafür nehmen wir Geld in die Hand.
1: Das Kabinett will morgen den Regierungsentwurf des Haushalts 2027 beschließen. Dabei ist eine Netto-Kreditaufnahme von fast 119 Milliarden Euro geplant. Nach 98 Milliarden Euro 2026. Die AfD hat heute in Erfurt ihren zweitägigen Parteitag beendet. Zum Abschluss bekräftigten die Vorsitzenden Alice Weidel und Tino Chrupalla den Machtanspruch der Partei.
3: Die AfD präsentierte sich bei diesem Parteitag professionell organisiert, transportierte etwa frühzeitig die Delegierten in die Messehalle, um Protestierenden und Straßenblockaden draußen zu entgehen. Parteichefin Alice Weidel ist gestärkt, ihr Co-Chef Tino Chrupalla nach einem schlechten Wiederwahlergebnis dagegen angeschlagen. Zumal sich auch in den hinteren Reihen viele Weidel-Kandidaten durchsetzten. Und auch auffällig, trotz Aussicht auf Regierungschancen in Ostdeutschland, mäßigt sich die AfD nicht in Programm und Worten wie andere rechte Parteien zuletzt in Europa. Ronny Torau, Nachrichtenredaktion.
1: Im Ukraine-Krieg gehen die Kämpfe weiter. In der Nacht sei der russische Militärflughafen auf der besetzten Halbinsel Krim ins Visier genommen worden, teilte der Generalstab in Kiew mit. Russland griff verschiedene Ziele in der ukrainischen Großstadt Charkiw mit Drohnen und Raketen an. Nach Angaben des zuständigen Gouverneurs wurden dabei mindestens ein Mensch getötet und 11 weitere verletzt. Köln war noch nie so voll wie in diesem Jahr, sagen die Veranstalter. Etwa 1,5 Millionen Menschen haben sich heute die Parade zum Christopher Street Day angeschaut. 250 Gruppen und etwa 60.000 Teilnehmer zogen durch die Innenstadt. Dabei liefen viele Politiker mit, darunter Claudia Roth, Karl Lauterbach und NRW-Innenminister Herbert Reul. Der Kölner CSD ist eine der größten Veranstaltungen der queeren Gemeinschaft in Europa.
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4: Hier steht ihr aktuell am längsten. Auf der A1 Richtung Osnabrück gibt es zwischen Ophusen und Bremen-Arsten 4 Kilometer Stau nach einem Unfall. Rechnet mit mindestens 45 Minuten Zeitverlust. In der Gegenrichtung Richtung Bremen steht ihr zwischen Brinkum und Bremen-Hemelingen auf 2 Kilometern. Dort sind es 12 Minuten Verzögerung. Auf der A261 Richtung Buchholzer Dreieck gibt es zwischen Tötensen und dem Buchholzer Dreieck 2 Kilometer Stau. Ihr verliert dort etwa 5 Minuten. Auf der A7 Richtung Hannover stockt es zwischen Göttingen Nord und Nörten-Hardenberg. Dort müsst ihr mit 4 Minuten Verzögerung rechnen. Habt eine gute und sichere Fahrt.
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4: In Helmstedt sind es aktuell 19 Grad. Genauso in Edemissen und auch in Längede messen wir 19 Grad. In der Nacht sinkt das Thermometer auf milde 16 Grad. So wird das Wetter morgen. Es erwartet euch ein Tag mit Sonne, Wolken und Regen bei anfangs 16 Grad. Im Laufe des Tages steigt das Thermometer auf bis zu 25 Grad an.
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5: Hallöchen zusammen und herzlich willkommen zu einer ganz besonderen Folge Rockkracher XXL, denn wir haben eine Spezialsendung heute vor der Brust. Wir spielen nämlich heute ein komplettes Rockharz-Spezial. Das bedeutet nur Bands und Künstler, die auch beim Rockharz dabei sind. Also das heißt heute für euch Avatar mit dabei, Paradise Lost haben wir, dann haben wir Halloween, Kreator, Betontod sind dabei, heute Fiddler's Green am Start, Feuerschwanz, Black Label Society, Subway to Sally und wie sie alle heißen. Also endlich auch mal eine Bühne, im wahrsten Sinne des Wortes, für Bands, die es sonst eben nicht unbedingt ins Radio schaffen. Genau dafür sind unsere Rockkracher XXL ja auch angetreten. Also heute Spezial Rockharz mit allen Stories vom Rockharz für euch und allen Bands, die dort zu spielen. Falls ihr also keine Tickets habt, fühlt ihr euch jetzt, als wärt ihr dabei gewesen. Wir starten mit den absoluten Highlightern, den absoluten Headlinern zum Start beim Rockharz, nämlich am Mittwoch. Das waren Halloween und hier sind sie für euch mit I Want Out.

0: Halloween mit I Want Out in unserem Rockharz Spezial. Und das waren die Headliner vom Mittwoch. Und auch am Mittwoch gespielt haben Black Label Society, zwar genau vor Halloween. Und auch das ist eine sehr, sehr geile Kombo. Die kriegt ihr jetzt von mir mit Name in Blood. Und der Kollege Cedric Kunz, der ist ja für uns auf dem Rockharz unterwegs gewesen. Und es ist ja ein ganz besonderes Festival, das zweitgrößte Metal Festival nach Wacken bei uns in Deutschland. Und er hat mal gefragt, was macht eigentlich dieses Rockharz so besonders?
1: Was ich genial finde, ist diese Inklusionsgeschichte, dass das funktioniert.
2: Es ist total geil, weil du läufst hier übers Feld und du triffst Leute, die hast du seit 20 Jahren nicht gesehen.
3: Kurze Laufwege vom Zeltplatz zum Festivalgelände.
4: Und für mich ist es einfach das Rockharz so geil, weil es so übersichtlich ist.
5: Und dass sich das Festival halt auf jeden Fall auch in Behindertenrechte weiter integriert hat, sodass hier alles barrierefreier wird und mehr Menschen halt auf dem Festival sein können. Das wird wirklich auf jeden Fall sehr gut.
0: Also, besonders familiär, behindertengerecht, ein geiles Festival, das Rockharz. Wenn ihr also Bock gekriegt habt, dann kommt doch nächstes Jahr gerne wieder mit vorbei. Und jetzt für euch Alice Cooper, Feed My Frankenstein nach Black Label Society und Name in Blood.

Alice Cooper und Feed Ma Frankenstein. Und weiter geht's bei unserem Rockharz-Spezial mit einer Kombo, die auch am Mittwoch schon gespielt hat, nämlich Paradise Lost aus dem schönen Halifax in West Yorkshire, England. Und die haben sehr großen Einfluss gehabt auf die Entwicklung des Death Doom und des Gothic Metal. So, damit ihr das nämlich auch mal wisst, benannt Paradise Lost haben sie sich nach dem sehr bekannten Gedicht des Dichters John Milton. Und Paradise Lost, die geben wir uns jetzt hier, und zwar mit Small Town Boy, ihre ganz besondere Coverversion.

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1: Unser Rockhards-Spezial. Wir spielen nur Bands, die auch beim diesjährigen Rockhards mit dabei sind. Zum Beispiel jetzt Subway to Sally mit Eisblumen Live, Airborne Alive After Death und eine Band, die ich persönlich sehr, sehr geil finde, nämlich Fiddler's Green. Die machen, also immer wenn eine Geige irgendwo mit dabei ist und das Ganze irgendwie irisch angehaucht, dann macht das richtig Laune. Und das können Fiddler's Green wirklich hervorragend. Und dafür haben wir jetzt auch genau den richtigen Song für euch, nämlich The Drunken Sailor.

Subway to Sally mit Eisblumen live in unserem Rockhards Spezial und auch Denko Jones sind ja dieses Jahr mit dabei. Die gibt's jetzt für euch und Denko Jones, ne, ist ja der Frontmann und er hat ja gesagt, er hat seine Band nach sich selbst benannt, damit sie ihn nicht feuern können. Sehr, sehr schlau. Und man fragt sich immer, ja, aber Denko Jones, ich bitte dich, das ist doch kein richtiger Name. Wie heißt denn dieser Mann richtig? Und da macht er ein Riesengeheimnis raus. In allen Wikipedia-Einträgen, egal in welcher Sprache, steht wirklich immer nur Denko Jones. Kein Geburtsname. Dabei offensichtlich, wie gesagt, Künstlername Denko oder Danko, hebräisch für Gott ist mein Richter. Ne? Und klar, wir haben noch weiter gegraben und wir haben den Namen rausgefunden. Der gute Mann aus Toronto, Kanada, hat nämlich indianische Wurzeln und heißt eigentlich Rishi James Ganju. Ob der Bandname ziehen würde, weiß ich nicht. Da ist Denko Jones auf jeden Fall besser und den gibt's jetzt für euch mit Start the Show.

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6: Ich bin Babette Büchner. Im Bundeskabinett soll morgen der Regierungsentwurf des Haushalts 2027 beschlossen werden. Im ARD-Sommerinterview rechtfertigte Finanzminister Lars Klingbeil nun die geplante höhere Neuverschuldung und äußerte sich auch zu den jüngsten, teilweise umstrittenen Reformplänen der Regierung.
7: Auch der Finanzminister hat offensichtlich mitbekommen, dass vor allem die geplante Krankschreibung ab dem ersten Tag viele Menschen aufregt. Klingbeil plädiert da jetzt für Pragmatismus in der Umsetzung.
8: Im Parlament und wenn das Gesetz vorliegt, muss man das sehr pragmatisch machen.
7: Dass die Reformen für Menschen auch Belastungen bedeuten, rechtfertigt Klingbeil damit, dass das eben die Folge von jahrzehntelangem Reformstau sei. Aus Berlin, Ronny Thorau.
6: Die AfD hat heute in Erfurt ihren zweitägigen Parteitag beendet. Die Polizei zog eine positive Bilanz zu ihrem Einsatz bei den Gegenprotesten. Dennoch wurden 11 Einsatzkräfte verletzt, sagte Polizeisprecher Patrick Martin.
9: Insgesamt hat die Thüringer Polizei 65 Straftaten aufgenommen. Die werden auch Gegenstand weiterer Ermittlungen sein. Es wurden auch mehrere Medienvertreter angegriffen, zum Teil verletzt. Auch da werden die Ermittlungen der Thüringer Polizei dazu noch weitergeführt werden. Aber trotz alledem muss man sagen, das Wochenende verlief größtenteils friedlich.
6: Vom Protestaktionsbündnis Widersetzen hieß es, die Demonstranten hätten Großes geleistet. Man müsse aber auch ehrlich sein, es sei nicht gelungen, den AfD-Parteitag zu verhindern. Ägypten hat mit einer großen Zeremonie das neue Hauptquartier für die Streitkräfte des Landes eingeweiht. Mit einer Fläche von rund 90 Quadratkilometern ist es etwa so groß wie Lissabon. Der als Oktagon bezeichnete achteckige Komplex ist damit größer als das Pentagon, das lange als weltweit größter Bau für ein Verteidigungsministerium galt. Die geschätzten Kosten für den Bau liegen bei umgerechnet rund 50 Milliarden Euro. Und zum Sport. Norwegen nimmt die nächste Premiere ins Visier. Nach dem ersten Sieg in einem K.O.-Spiel bei einer Fußball-Weltmeisterschaft wollen die Skandinavier jetzt ins Viertelfinale einziehen. Im Achtelfinale trifft das Team um 22 Uhr unserer Zeit auf Brasilien. Um 2 Uhr morgens spielt dann anschließend Co-Gastgeber Mexiko gegen England.
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10: Hier steht ihr aktuell am längsten. Auf der A1 Richtung Osnabrück gibt es zwischen Ophusen, Bremen-Mahndorf und Bremen-Arsten 1 Kilometer Stau. Im weiteren Verlauf Richtung Osnabrück liegt zwischen Vechta und Lohne-Dinklage ein totes Tier auf der Fahrbahn. Auf der A7 Richtung Hannover ist zwischen Seesen und Rüden eine Unfallaufnahme im Gange. Alle Fahrstreifen sind betroffen. Ebenfalls Richtung Hannover rollt der Verkehr zwischen Seesen und Raststätte Harz-Ost nur zäh. Außerdem steht bei Nörten-Hardenberg ein kaputtes Fahrzeug auf dem Standstreifen. Auf der A261 Richtung Buchholzer Dreieck stockt es zwischen Tötensen und dem Buchholzer Dreieck auf 1 Kilometer. Habt eine gute und sichere Fahrt.
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10: In Peine zeigt das Thermometer 19 Grad. In Leiferde und Gifhorn sind es jeweils 18 Grad. In der Nacht sinkt das Thermometer auf milde 16 Grad. So wird das Wetter morgen. Es erwartet euch ein Tag mit Sonne, Wolken und Regen bei anfangs 16 Grad. Im Laufe des Tages steigt das Thermometer auf bis zu 25 Grad an.
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0: Runde 2 in unserem Spezial. Wir spielen 2 Stunden lang in unseren Rockhachern heute nur Kombos, die auch beim Rockharz in diesem Jahr dabei sind, an der Teufelsmauer. Und dazu gehören auch Hämatom und dazu gehört auch ein Song wie Es regnet Bier. Und genau dafür sind wir doch da, dass wir auch solche Songs gerne mal uns abends anhören und dazu richtig abgehen. Viel Spaß jetzt mit Hämatom.

0: Ja, das haben wir wirklich gemacht. Hämatom mit Es regnet Bier, unser Rockharz-Spezial. Der Kollege Cedric Kunz, der war für uns beim Rockharz mit dabei und hat für euch die schönsten Festivalmomente mal eingefangen.
1: Ich würde sagen, bei Raubein, dass die Wasserwerfer ausgepackt haben und es waren über 35 Grad und die ganze Menschenmenge wurde nass gemacht in dem Moment während des Konzerts und das war schon echt ein geiler Moment.
2: Ganz ehrlich, dass wir uns kennengelernt haben vor 3 Jahren. Campen neben uns und dann schließen wir unser Camp zusammen und dann sitzen wir da und haben unseren Spaß. Und jetzt sitze ich da wieder und 2, 3 Jahre später und campen mit, also campen nicht, aber verbringen halt das Festival mit denen.
3: Vor 2 Jahren muss das gewesen sein, Carcass. Das ist der Auftritt, der hat mich wirklich geprägt. Also das war geil, vor allem gerade auch, weil da vor mir ein kleiner Junge steht, vielleicht, lass jetzt hier vielleicht 10 Jahre alt gewesen sein. Ja, und dann gerade so bei Grindcore und sowas war ich echt beeindruckt. Also fand ich cool.
0: Also richtig diepe Geschichten, aber manche, die sind auch mit kleinen Dingen zufrieden.
4: Der Stuhlgang heute Morgen war echt gut. Also das fand ich schon sehr erleichternd.
0: Ja, muss man auch mal machen. Also, es ist gute Laune auf dem Rockharz, deshalb kommt im nächsten Jahr gerne vorbei. Wir sind dann safe auch wieder da. Und jetzt gibt's für euch eine Band, die auch in diesem Jahr dabei ist, nämlich Feuerschwanz. Hier ist Nightclub.

0: Black Label Society mit Stillborn. Und wir haben unser Rockhard Spezial und das natürlich mit dem Headliner, mit dem Headliner. Das war Alice Cooper, den gibt es jetzt bei uns in einem Double Play mit Schools Out und Wild Ones. Und er war auch Teil meiner allerersten Challenge für den Kollegen Kunz. Der sollte nämlich auf dem Weg hin zum Rockhards mit unseren Rockbuddies im Bus eine Runde Karaoke starten.
1: Heutige Challenge vom Eggers ist, bring unsere Hörerinnen und Hörer auf dem Weg zum Rockhards dazu, gemeinsam Karaoke zu singen. Habt ihr Bock? Hey! Ich hab schon überlegt, Alice Cooper, Headliner, Poison.
2: Your crew, Device. 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

Also das hat auf jeden Fall funktioniert. Challenge erledigt. Und jetzt hören wir uns aber lieber das Original an. Wobei Poison kann er jetzt auch nicht mehr schlagen. Deshalb jetzt Alice Cooper mit Schools Out und mit Wild Ones.

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1: Halbe Stunde haben wir noch in unserem Rockharz-Spezial. Nur Bands, die auch beim Rockharz in diesem Jahr dabei sind. Jetzt Halloween, Danko Jones und Avatar mit Let It Burn. Und das Rockharz ist einfach eins der schönsten Festivals überhaupt. Und einer unserer Rockbuddies hat es perfekt zusammengefasst.
2: Das ist komplett eine Woche Therapie. Ob jeder krank ist oder nicht, der ist wirklich eine Woche genesen um dieses Festival.

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Halloween mit This is Tokyo in unserem Rockharz-Spezial. Nur Bands, die auch beim diesjährigen Rockharz mit dabei sind. Ich bin Pegas, hoffe es hat euch gefallen. Fast sind wir schon durch, ein bisschen was haben wir noch. Hämatom, Betontod, Doro oder jetzt auch Subway to Sally mit Auf Kiel Live. Ich wünsche euch noch einen schönen Abend. Wenn ihr mögt, hören wir uns am Montag in der Morning Rock Show wie immer ab 5. Bis dahin, macht's gut, tschüss.

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3: Ich bin Zoe Tassovali. Der Bund will im kommenden Jahr deutlich mehr Schulden machen. Bundesfinanzminister Klingbeil hat diesen Kurs jetzt verteidigt. Im ARD-Sommerinterview sagte Klingbeil:
4: Dass wir Schulden machen, hat damit zu tun, dass wir unsere Bundeswehr aufrüsten, dass wir modernisieren. Ich meine, man kann sich gegenüber Putin nicht mit der schwarzen Null verteidigen. Wir wollen, dass unser Land 20 Jahre lang wenig Ausgaben in Rüstung aufholt. Und das tun wir und dafür nehmen wir Geld in die Hand.
3: Das Kabinett will morgen den Regierungsentwurf des Haushalts für das kommende Jahr beschließen. Insgesamt soll die Neuverschuldung bei gut 200 Milliarden Euro liegen. Draußen protestierten Tausende, drinnen erklärte sich die AfD bereit fürs Regieren. In Erfurt ging heute der Bundesparteitag der AfD zu Ende. Was bleibt hängen? Gerade auch mit Blick auf die kommenden Wahlen in Ostdeutschland, wo die AfD in Umfragen gerade sehr stark dasteht.
5: Die AfD präsentierte sich bei diesem Parteitag professionell organisiert, transportierte etwa frühzeitig die Delegierten in die Messehalle, um Protestierenden und Straßenblockaden draußen zu entgehen. Dazu wurden interne Konflikte geschickt ausgeblendet, um Geschlossenheit zu signalisieren. Parteichefin Alice Weidel ist gestärkt, ihr Co-Chef Tino Chrupalla nach einem schlechten Wiederwahlergebnis dagegen angeschlagen. Zumal sich auch in den hinteren Reihen viele Weidel-Kandidaten durchsetzten. Und auch auffällig, trotz Aussicht auf Regierungschancen in Ostdeutschland, mäßigt sich die AfD nicht in Programm und Worten wie andere rechte Parteien zuletzt in Europa. Onni Thorau, Berlin.
3: Köln war noch nie so voll wie in diesem Jahr, sagen die Veranstalter. Etwa 1,5 Millionen Menschen haben sich demnach die Parade zum Christopher Street Day angeschaut. 250 Gruppen und etwa 60.000 Teilnehmer zogen durch die Innenstadt. Dabei liefen viele Politiker mit, darunter Claudia Roth, Karl Lauterbach und NRW-Innenminister Reul. Der Kölner CSD ist eine der größten Veranstaltungen der queeren Gemeinschaft in Europa. Zum Sport. Bei der Fußball-WM stehen heute Abend zwei sehr spannende Achtelfinalpartien an. Die Brasilianer müssen in diesen Minuten gegen Norwegen ran und um 2 Uhr nachts bekommt es dann Co-Gastgeber Mexiko mit den Engländern, um Superstürmer Harry Kane zu tun.
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6: Auf der A1 Richtung Osnabrück liegt zwischen Fechter und Lohne-Dinklage ein totes Tier auf der Fahrbahn. Fahrt bitte vorsichtig. Gute Fahrt.
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6: In Isenbüttel zeigt das Thermometer 17 Grad, in Salzgitter ebenfalls 17. Edemissen liegt mit 18 Grad knapp darüber. In der Nacht sinkt das Thermometer auf milde 16 Grad. So wird das Wetter morgen. Es erwartet euch ein Tag mit Sonne, Wolken und Regen bei anfangs 16 Grad. Im Laufe des Tages steigt das Thermometer auf bis zu 25 Grad an.
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1: Die Foo Fighters pushen ihr neues Album Your Favorite Toy schön weiter, jetzt mit Window. Eine der eher ruhigeren Nummern aus einer ansonsten ja voll pratzenden, lauten Powerscheibe, das Vorzeigeexemplar einer Powerballade.
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1: Hier sind die Foo Fighters mit Window.
0: Jetzt. Yes.

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1: Ich bin Zoe Tessovali. Vor dem Kabinettsbeschluss über den Haushalt für das kommende Jahr wirbt Finanzminister Klingbeil für den Kurs der Bundesregierung. Im ARD-Sommerinterview verteidigte er die geplanten neuen Schulden und auch die Reformpläne der Koalition.
2: Auch der Finanzminister hat offensichtlich mitbekommen, dass vor allem die geplante Krankschreibung ab dem ersten Tag viele Menschen aufregt. Klingbeil plädiert da jetzt für Pragmatismus in der Umsetzung.
3: Im Parlament und wenn das Gesetz vorliegt, muss man das sehr pragmatisch machen.
2: Dass die Reformen für Menschen auch Belastungen bedeuten, rechtfertigt Klingbeil damit, dass das eben die Folge von jahrzehntelangem Reformstau sei. Und die neuen Schulden, die sein Haushalt braucht, seien schon allein für die Aufrüstung gegen Russland nötig, so Klingbeil. Man könne sich gegen Putin nicht mit einer schwarzen Null verteidigen. Ronny Thorau, Nachrichtenredaktion.
1: Die AfD hat in Erfurt ihren zweitägigen Parteitag beendet. In ihren Schlussreden gab sich das frisch wiedergewählte Spitzenduo Alice Weidel und Tino Chrupalla siegesgewiss mit Blick auf die ostdeutschen Landtagswahlen im Herbst. Die AfD wolle regieren, sagte Chrupalla.
4: Wir bereiten uns auf die Wahlkämpfe jetzt in den drei Bundesländern vor. Wir haben eins in diesen Tagen erlebt. Die AfD ist da, um zu siegen. Und wir werden siegen und wir werden regieren. Vielen herzlichen Dank.
1: Der Parteitag wurde von massiven Protesten zehntausender Demonstranten begleitet. Laut der Polizei blieb es überwiegend friedlich. Im Ukraine-Krieg richten sich die Blicke jetzt auf den NATO-Gipfel in Ankara. Dort wollen sich US-Präsident Trump und der ukrainische Präsident Zelensky am Rande des Treffens persönlich austauschen. Aus dem Weißen Haus heißt es, Trump wolle die Bemühungen für ein Ende des Kriegs mit Nachdruck vorantreiben. Der zweitägige Gipfel beginnt am Dienstag. In mehreren europäischen Ländern kämpfen Feuerwehrleute weiter gegen große Waldbrände. Besonders betroffen sind Frankreich, Portugal und Spanien. In den französischen Pyrenäen stehen fast 1000 Hektar in Flammen. In Nordportugal sind es sogar rund 13.000 Hektar. An der spanischen Costa Brava ist ein Feuer in einem Naturschutzgebiet inzwischen wieder unter Kontrolle.
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5: Auf der A1 Richtung Osnabrück zwischen Vechta und Lohne-Dinklage liegt ein totes Tier auf der Fahrbahn. In der Gegenrichtung, Richtung Hamburg, brennt ein Fahrzeug an der Ausfahrt Bokel. Gute Fahrt.
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5: In Fallersleben haben wir aktuell 17 Grad. Edemissen meldet 18 Grad, während es in Längede 16 Grad sind. In der Nacht sinkt das Thermometer auf milde 17 Grad. So wird das Wetter morgen. Es erwartet euch ein Tag mit teils bewölktem Himmel und Regen. Bei anfangs 17 Grad. Im Laufe des Tages steigt das Thermometer auf bis zu 25 Grad an.
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1: Kombiniere Rock, Pop, Indie, Emo und Post-Grunge mit ein bisschen Elektro und du hast lieb. Die noch alles komplett selber macht. Singen, spielen, abmischen, produzieren und rausbringen. Sehr geiler Vibe.
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1: Hier sind Lieb mit Energies.
0: Yes.

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1: Ich bin Zoe Tassovali. Der Bund will im kommenden Jahr deutlich mehr Schulden machen. Bundesfinanzminister Klingbeil hat diesen Kurs jetzt verteidigt. Im ARD-Sommerinterview sagte Klingbeil:
2: Dass wir Schulden machen, hat damit zu tun, dass wir unsere Bundeswehr aufrüsten, dass wir modernisieren. Ich meine, man kann sich gegenüber Putin nicht mit der schwarzen Null verteidigen. Wir wollen, dass unser Land 20 Jahre lang wenig Ausgaben in Rüstung aufholt. Und das tun wir und dafür nehmen wir Geld in die Hand.
1: Das Kabinett will morgen den Regierungsentwurf des Haushalts für das kommende Jahr beschließen. Insgesamt soll die Neuverschuldung bei gut 200 Milliarden Euro liegen. Draußen protestierten Tausende, drinnen erklärte sich die AfD bereit fürs Regieren. In Erfurt ging heute der Bundesparteitag der AfD zu Ende. Was bleibt hängen? Gerade auch mit Blick auf die kommenden Wahlen in Ostdeutschland, wo die AfD in Umfragen gerade sehr stark dasteht.
3: Die AfD präsentierte sich bei diesem Parteitag professionell organisiert, transportierte etwa frühzeitig die Delegierten in die Messehalle, um Protestierenden und Straßenblockaden draußen zu entgehen. Dazu wurden interne Konflikte geschickt ausgeblendet, um Geschlossenheit zu signalisieren. Parteichefin Alice Weidel ist gestärkt, ihr Co-Chef Tino Chrupalla nach einem schlechten Wiederwahlergebnis dagegen angeschlagen. Zumal sich auch in den hinteren Reihen viele Weidel-Kandidaten durchsetzten. Und auch auffällig, trotz Aussicht auf Regierungschancen in Ostdeutschland, mäßigt sich die AfD nicht in Programm und Worten wie andere rechte Parteien zuletzt in Europa. Onni Thorau, Berlin.
1: Köln war noch nie so voll wie in diesem Jahr, sagen die Veranstalter. Etwa 1,5 Millionen Menschen haben sich demnach die Parade zum Christopher Street Day angeschaut. 250 Gruppen und etwa 60.000 Teilnehmer zogen durch die Innenstadt. Dabei liefen viele Politiker mit, darunter Claudia Roth, Karl Lauterbach und NRW-Innenminister Reul. Der Kölner CSD ist eine der größten Veranstaltungen der queeren Gemeinschaft in Europa. In mehreren europäischen Ländern kämpfen Feuerwehrleute weiter gegen große Waldbrände. Besonders betroffen sind Frankreich, Portugal und Spanien. In den französischen Pyrenäen stehen fast 1000 Hektar in Flammen. In Nordportugal sind es sogar rund 13.000 Hektar. An der spanischen Costa Brava ist ein Feuer in einem Naturschutzgebiet inzwischen wieder unter Kontrolle.
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4: Hier müsst ihr aktuell am meisten Zeit einplanen. Auf der A7 Richtung Hamburg zwischen Bad Fallingbostel und Soltau Süd gibt es eine Gefahrenstelle. Ein unbeleuchteter Anhänger fährt auf der Autobahn. Auf der A27 Richtung Bremen zwischen Stotel und Hagen brennt ein Fahrzeug auf der Fahrbahn. Habt eine gute und sichere Fahrt.
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4: In Bad Deckenstedt sind es aktuell 16 Grad, in Edemissen haben wir 17 und in Salzgitter messen wir ebenfalls 16 Grad. In der Nacht sinkt das Thermometer auf milde 17 Grad. So wird das Wetter morgen. Es erwartet euch ein Tag mit teils bewölktem Himmel und Regen bei anfangs 17 Grad. Im Laufe des Tages steigt das Thermometer auf bis zu 25 Grad an.
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1: Ich bin Zoe Tassovali. Der Bundeshaushalt für das kommende Jahr ist praktisch fertig. Heute soll das Kabinett den Entwurf beschließen. Die Milliardenlücke ist laut Finanzministerium geschlossen, unter anderem mit einem strikten Sparkurs sowie höheren Steuern und Abgaben.
2: Alle Ressorts sollen 1% ihrer geplanten Ausgaben einsparen. Das bringt 4 Milliarden Euro. Auch sollen Bundeszuschüsse an die Sozialversicherungen zurückgefahren werden. Außerdem sollen eine höhere Tabaksteuer und eine Abgabe auf Plastik weitere Einnahmen bringen. Reichen tut es nach Koalitionskreisen dennoch nicht. Bundesfinanzminister Klingbeil muss demnach Rücklagen in Höhe von rund 10 Milliarden Euro heranziehen, um die Finanzlücke zu schließen. Geld, was in Zeiten schwächelnder Wirtschaft fehlen wird. Der Bundestag soll den Haushalt dann im Herbst beschließen. Tanja Wagner, Nachrichtenredaktion.
1: Im Ukraine-Krieg reißt die Gewalt nicht ab. Die Ukraine griff nach eigenen Angaben einen Militärflughafen auf der besetzten Krim an. Russland nahm später erneut Ziele in Kharkiv unter Beschuss.
3: Die genauen Schäden auf der Krim sind noch unklar, aber der Militärflughafen dort gilt als der wichtigste Stützpunkt der Russen auf der besetzten Halbinsel. Außerdem haben ukrainische Militärs wichtige Verkehrswege für russischen Nachschub angegriffen. Unter anderem wurden 2 Straßenbrücken im Donbass zerstört. Russland wiederum attackierte unter anderem die Großstadt Kharkiv. Es gab Tote und Verletzte. Der ukrainische Präsident Selenskyj warnt vor besonders massiven russischen Angriffen vor dem NATO-Gipfel ab Dienstag in der Türkei. Selenskyj will von seinen Verbündeten vor allem mehr Flugabwehr. Onni Torau, Berlin.
1: Und wir bleiben bei der Ukraine. US-Präsident Trump will nämlich beim NATO-Gipfel in Ankara darüber persönlich mit dem ukrainischen Präsidenten Selenskyj sprechen. Das hat das Weiße Haus bestätigt. Trump wolle die Bemühungen für ein Ende des Kriegs mit Nachdruck vorantreiben, heißt es. Der 2-tägige Gipfel beginnt morgen. Am Mittwoch will Trump dann mit Selenskyj sprechen. Zum Sport. Es ist eine völlige Überraschung. Norwegen steht zum ersten Mal überhaupt im Viertelfinale einer Fußball-WM. Die Mannschaft hat Rekordweltmeister Brasilien mit 2:1 rausgeworfen, dank 2er später Tore von Haaland. Brasilien gelang in der Nachspielzeit nur noch der Anschlusstreffer. Im Viertelfinale wartet nun entweder Mexiko oder England.
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4: Hier steht ihr aktuell am längsten. Auf der A27 Richtung Bremen. Zwischen Hagen und Utlede steht ein kaputtes Fahrzeug auf der Fahrbahn. Der Verkehr wird an der Unfallstelle vorbeigeführt. Es kommt zu Verzögerungen von mindestens 4 Minuten. Auf der A7 Richtung Hamburg in Höhe Bispingen läuft eine Unfallaufnahme. Fahrt vorsichtig. Ebenfalls auf der A39 Richtung Braunschweig zwischen Kremlingen und Sickte gibt es Gefahr durch eine ungesicherte Unfallstelle. Habt eine gute und sichere Fahrt.
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4: In Salzgitter sind es aktuell 16 Grad, auch in Meine haben wir 16 und in Königslutter messen wir ebenfalls 16 Grad. In der Nacht sinkt das Thermometer auf milde 17 Grad. So wird das Wetter morgen. Es erwartet euch ein Tag mit teils bewölktem Himmel und Regen bei anfangs 17 Grad. Im Laufe des Tages steigt das Thermometer auf bis zu 25 Grad an.
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1: Ich bin Zoe Tassovali. Der Bund will im kommenden Jahr deutlich mehr Schulden machen. Bundesfinanzminister Klingbeil hat diesen Kurs jetzt verteidigt. Im ARD-Sommerinterview sagte Klingbeil dazu:
2: Dass man Rücklagen angeht, ist völlig normal. Mal tut man das nicht. Und wir sind gerade in einer Zeit, muss man auch sagen, wo dieser Iran-Krieg, den Donald Trump angefangen hat, Wachstumshoffnung abgebremst haben. Das schlägt voll rein, das sehen wir in den Zahlen. Dass wir Schulden machen, hat damit zu tun, dass wir unsere Bundeswehr aufbauen. Rüsten, dass wir modernisieren. Ich meine, man kann sich gegenüber Putin nicht mit der schwarzen Null verteidigen. Wir wollen, dass unser Land 20 Jahre lang wenig Ausgaben in Rüstung aufholt. Und das tun wir und dafür nehmen wir Geld in die Hand.
1: Das Kabinett will heute den Regierungsentwurf des Haushalts für das kommende Jahr beschließen. Insgesamt soll die Neuverschuldung bei gut 200 Milliarden Euro liegen. Im Ukraine-Krieg richten sich die Blicke jetzt auf den NATO-Gipfel in Ankara. Dort wollen sich US-Präsident Trump und der ukrainische Präsident Zelensky am Rande des Treffens persönlich austauschen. Aus dem Weißen Haus heißt es, Trump wolle die Bemühungen für ein Ende des Kriegs mit Nachdruck vorantreiben. Der zweitägige Gipfel beginnt morgen. Am Mittwoch wollen Trump und Zelensky dann miteinander sprechen. Jürgen Kloppe soll dem DFB für das Amt als Bundestrainer zugesagt haben. Das berichtet zumindest Transferexperte Fabrizio Romano. Aber was ist da dran?
3: Ein Vollzug ist das Ganze nicht, denn selbst der Transferexperte schreibt ja, Details zu Klopps Vertrag und auch zu seinem Ausstieg bei Red Bull müssten noch besprochen werden. Seine grundsätzliche Bereitschaft, Bundestrainer sein zu wollen, hatte Klopp ja schon in der Nacht auf Samstag bei Magenta TV deutlich gemacht.
4: Also ich bin bereit.
3: Auch da erklärte Klopp aber schon, dass zunächst noch Details mit dem DFB und Red Bull geklärt werden müssten. Insofern kein neuer offizieller Stand, aber dass Jürgen Klopp beim DFB der Wunschnachfolger für Julian Nagelsmann ist und die Chancen gut stehen, das stimmt weiter. René Thorau, Nachrichtenredaktion.
1: Und wir bleiben direkt beim Sport. Bei der Fußball-WM hat Norwegen den Einzug ins Viertelfinale geschafft. Eine absolute Überraschung. Die norwegische Mannschaft besiegte Brasilien mit 2:1. Die beiden Treffer für Norwegen erzielte Stürmer Haaland in der 79. und 90. Minute. Das brasilianische Tor erzielte Neymar in der Nachspielzeit per Foulelfmeter.
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5: Auf der A27 Richtung Bremerhaven gibt es zwischen Hagen und Stotel eine Entenfamilie auf der Fahrbahn. In der Gegenrichtung steht zwischen Hagen und Utlede ein Fahrzeug auf der Fahrbahn. Der Verkehr wird vorbeigeführt. Auf der A7 Richtung Hamburg läuft in Höhe Bispingen noch die Unfall.